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1: Im Moment ist es meist bewölkt und im Osten fällt noch etwas Regen. Die Temperaturen gehen bis in der Früh runter auf 19 bis 12 Grad. Heute startet der Tag auch überwiegend mit Wolken und besonders am östlichen Alpenrand gibt es einzelne Schauer. Im Tagesverlauf kommt dann aber immer mehr die Sonne raus. Die Höchstwerte erreichen 21 bis 27 Grad. Es bleibt aber windig. Am Donnerstag wechseln sich Wolken und immer mehr Sonne ab. Von Freitag bis Sonntag herrscht dann durchwegs sonniges Hochsommerwetter.
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1: Ich bin Hendrik Daum. Nach den jüngsten Attacken, da habe ich es vergessen. Trotz ihrer Verurteilung kandidiert Frankreichs führende rechtsnationale Marine Le Pen für die Präsidentschaftswahl im kommenden Jahr. Das erklärte die 57-Jährige am Abend im französischen Fernsehen. Ein Berufungsgericht hatte Le Pen wegen Veruntreuung von EU-Geldern unter anderem zu einem Jahr Hausarrest mit einer elektronischen Fußfessel verurteilt. Die Deutsche Bahn muss die Wiedereröffnung der Strecke Nürnberg-Regensburg verschieben. Grund sind Verzögerungen bei der Generalsanierung, konkret bei der Sicherheitsüberprüfung der Stellwerktechnik. Statt wie geplant, jetzt am Freitag, soll die Strecke erst am 31. Juli wieder in Betrieb gehen, pünktlich zum Beginn der Sommerferien in Bayern. Bis dahin bleiben Ersatzbusse und Zugumleitungen bestehen. Die Bahn betont, dass Sicherheit oberste Priorität hat. Die Schweiz steht nach einem 4:3-Sieg im Elfmeterschießen gegen Kolumbien im Viertelfinale der Fußball-WM. Dort treffen die Schweizer auf Weltmeister Argentinien. Die Mannschaft um Superstar Lionel Messi hatte sich zuvor spektakulär mit 3:2 gegen Ägypten durchgesetzt, nach einem 0:2-Rückstand bis zur 79. Minute.
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1: Im Moment ist es meist bewölkt und im Osten fällt noch etwas Regen. Die Temperaturen gehen bis in der Früh runter auf 19 bis 12 Grad. Heute startet der Tag auch überwiegend mit Wolken und besonders am östlichen Alpenrand gibt es einzelne Schauer. Im Tagesverlauf kommt dann aber immer mehr die Sonne raus. Die Höchstwerte erreichen 21 bis 27 Grad. Es bleibt aber windig. Am Donnerstag wechseln sich Wolken und immer mehr Sonne ab. Von Freitag bis Sonntag herrscht dann durchwegs sonniges Hochsommerwetter.
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1: Im Moment ist es meist bewölkt und im Osten fällt noch etwas Regen. Die Temperaturen gehen bis in der Früh runter auf 19 bis 12 Grad. Heute startet der Tag auch überwiegend mit Wolken und besonders am östlichen Alpenrand gibt es einzelne Schauer. Im Tagesverlauf kommt dann aber immer mehr die Sonne raus. Die Höchstwerte erreichen 21 bis 27 Grad. Es bleibt aber windig. Am Donnerstag wechseln sich Wolken und immer mehr Sonne ab. Von Freitag bis Sonntag herrscht dann durchwegs sonniges Hochsommerwetter.
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1: Ich bin Hendrik Daum. Die USA haben in der Nacht Ziele im Iran angegriffen. Nach Angaben des US-Militärs handelt es sich bei den Schlägen um eine Reaktion auf iranische Attacken auf Handelsschiffe in der Straße von Hormuz. Iranische Staatsmedien berichten über heftige Explosionen im Süden des Landes. Es seien unter anderem Hafenstädte getroffen worden. Zuvor hatten die USA bereits ihre Sanktionen auf iranisches Öl wieder in Kraft gesetzt. Die SPD-Fraktion im Bundestag kritisiert die Pläne von Familienministerin Prien für eine Reform des Elterngeldes. Kern der Kritik ist die vorgesehene Kürzung der Bezugsdauer auf 12 Monate und die Erhöhung des Pflichtanteils für Väter auf 3 Monate. Das würde vor allem Familien mit niedrigem Einkommen treffen. Stattdessen fordert die SPD, den Elterngeldbezug bei höheren Einkommen zu kürzen, um Geld einzusparen. Bayerns Ministerpräsident Söder setzt darauf, dass die Kernfusion im Freistaat jetzt einen entscheidenden Schub bekommt. Grund ist, dass das Start-up-Unternehmen Proxima Fusion aus München mehrere 100 Millionen Euro von Investoren einsammeln konnte. Das Unternehmen will in den nächsten Jahren Fusionskraftwerke in Garching und in Gundremmingen bauen. Ministerpräsident Söder:
2: Unser Motiv ist jetzt nicht, Erfolgsmeldungen zu produzieren täglich, sondern eine stabile Struktur für die Zukunft zu haben und jungen Menschen in Bayern neue Arbeitsplätze zu geben und damit im Spiel zu bleiben mit China, mit den USA und mit der ganzen Welt.
1: Die Kernfusion soll in einigen Jahren für unsere Energie sorgen. Dabei verschmelzen Atome und setzen Energie frei, so wie auf der Sonne. Die Schweiz steht nach einem 4:3-Sieg im Elfmeterschießen gegen Kolumbien im Viertelfinale der Fußball-WM. Dort treffen die Schweizer auf Weltmeister Argentinien. Die Mannschaft um Superstar Lionel Messi hatte sich zuvor spektakulär mit 3:2 gegen Ägypten durchgesetzt, nach einem 0:2-Rückstand bis zur 79. Minute.
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1: Nach einer wolkenreichen Nacht startet auch der Tag heute überwiegend mit Wolken und besonders am östlichen Alpenrand gibt's noch einzelne Schauer. Im Tagesverlauf kommt dann aber immer mehr die Sonne raus, bei Höchstwerten heute von 21 bis 27 Grad. Es bleibt aber windig. Morgen wechseln sich Wolken und immer mehr Sonne ab und von Freitag bis Sonntag herrscht dann durchwegs sonniges Hochsommerwetter.
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1: Nach einer wolkenreichen Nacht startet auch der Tag heute überwiegend mit Wolken und besonders am östlichen Alpenrand gibt's noch einzelne Schauer. Im Tagesverlauf kommt dann aber immer mehr die Sonne raus. Bei Höchstwerten heute von 21 bis 27 Grad. Es bleibt aber windig. Morgen wechseln sich Wolken und immer mehr Sonne ab. Und von Freitag bis Sonntag herrscht dann durchwegs sonniges Hochsommerwetter.
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1: Ich bin Hendrik Daum. Einen schönen guten Morgen. Nach den jüngsten iranischen Attacken auf mehrere Tanker in der Straße von Hormuz hat das US-Militär in der Nacht Ziele im Iran angegriffen, Tina Eck berichtet.
2: Die Spannungen sind verschärft, die USA schlagen heftig zu. 4 bis 5-mal so schwere Bombenangriffe wie vor 10 Tagen, beschrieb ein US-Regierungsbeamter. Auch die Ölsanktionen gegen den Iran wurden wieder in Kraft gesetzt. Damit soll Teheran für die Angriffe auf Handelsschiffe in der Straße von Hormuz bestraft werden. Der Iran wirft den USA vor, gegen das bisher erzielte Rahmenabkommen zu verstoßen und droht mit entschlossenen Gegenmaßnahmen.
1: Großalarm zurzeit im Herzen von New York. Dort droht ein Wolkenkratzer, zumindest teilweise einzustürzen. Tragende Stahlträger hatten sich verbogen. Mehrere Stockwerke sackten daraufhin ab. Einsatzkräfte evakuierten benachbarte Gebäude und sperrten umliegende Straßen. Jetzt soll das 38-stöckige Hochhaus aus den 70er Jahren in einer riskanten Aktion abgestützt werden. Es wird zurzeit umgebaut. Die Deutsche Bahn muss die Wiedereröffnung der Strecke Nürnberg-Regensburg verschieben. Grund sind Verzögerungen bei der Generalsanierung, konkret bei der Sicherheitsüberprüfung der Stellwerktechnik. Statt wie geplant, jetzt am Freitag, soll die Strecke erst am 31. Juli wieder in Betrieb gehen, also pünktlich zum Beginn der Sommerferien in Bayern. Bis dahin bleiben Ersatzbusse und die Zugumleitungen bestehen. Die Bahn betont, dass Sicherheit oberste Priorität hat. Die Schweiz steht nach einem 4:3-Sieg im Elfmeterschießen gegen Kolumbien im Viertelfinale der Fußball-WM. Dort treffen die Schweizer auf Weltmeister Argentinien. Die Mannschaft um Superstar Lionel Messi hatte sich zuvor spektakulär mit 3:2 gegen Ägypten durchgesetzt, nach einem 0:2-Rückstand bis zur 79. Minute.
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3: Heute müssen wir uns neben etwas Sonne auch auf einige dichte Wolken einstellen. Besonders vom Alpenrand bis ins südliche Niederbayern ziehen ein paar Schauer durch und im Berchtesgadener Land kann es vereinzelt auch mal gewittern. Ansonsten bleibt es im Freistaat trocken und von Oberfranken her wird es dann im Tagesverlauf auch immer freundlicher. Es gibt 20 bis 29 Grad heute. Der Arabella Bayern Wettertrend. Morgen zeigt sich das Wetter im Südwesten schon richtig heiter bis sonnig. Im Nordosten vielleicht noch etwas länger wolkig, aber es bleibt wohl auch trocken. Der Freitag dann im gesamten Land ganz viel Sonnenschein und die Temperaturen ziehen auch noch mal ordentlich an.
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3: Der frühe Mittwochmorgen, das eine Auge hängt vielleicht noch ein bisschen schief, aber wir sind schon für euch da und unsere Arabella Bayern Stars sind auch schon fit und die machen euch jetzt fit. Shania Twain zum Beispiel aus den 90ern, That Don't Impress Me Much, U2 habe ich für euch und wir starten mit Terence Trent D'Arby und If You Let Me Stay. 70er, 80er, 90er, das ist Arabella Bayern. Guten Morgen. Sweetheart.

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1: Uiuiui, was für ein Gewusel. Viele verschiedene Sprachen, Rufe quer durch die Halle, dazu verschiedene Düfte von Obst, Gemüse und so weiter. Ja, und mittendrin in diesem nächtlichen Trubel, da packt Andi ordentlich mit an. Er ist Kommissionierer beim Münchner Großmarkt und in der Nacht wird da so richtig geknüppelt. Andi stellt die Bestellungen für die bayerischen Wochenmärkte, Supermärkte und Feinkostläden zusammen. Kistenweise spanische Feigen zum Beispiel. Die Qualität von italienischen Zitronen wird geprüft und palettenweise Ware für die wartenden Transporter bereitgestellt. Ein Job zwischen eiskalten Kühlräumen und der hektischen Ladehalle, bei dem man jede Sekunde hellwach sein muss, um nicht über den Haufen gefahren zu werden. Also da muss man schon aufpassen. Andi, danke für diesen nächtlichen Job im Hintergrund, damit dann später ganz Bayern nachher knackfrische Sachen auf dem Teller hat. Bring die Schicht noch gut zu Ende. Du bist heute unser früher Arabella Bayernvogel am Mittwoch. Und für dich jetzt 70er, 80er, 90er mit Styx und Boat on the River.

Die Bengals mit Manic Monday. Heute ist zwar erst Mittwoch, doch fürs nächste Wochenende ist eins schon mal klar, es wird wieder voll auf den Autobahnen. Heute starten nämlich noch Berlin, Brandenburg und Hamburg in die Sommerferien, letzter Schultag da. Und einige andere sind ja schon längst gestartet. Somit können wir am Wochenende auf jeden Fall nochmal mit extra Stau auf der 3, der 8, der 9 sowie auch auf dem 99er Autobahnring rings um München rechnen. Alle unterwegs Richtung Urlaub in Bayern oder aber auch durch Bayern Richtung Österreich, Italien und so weiter. Also das können wir schon mal in den Kalender eintragen. Euch jetzt aber erstmal einen guten Start in diesen Mittwoch mit Billy Joel und My Life auf Arabella.

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1: Heute müssen wir uns neben etwas Sonne auch auf einige dichte Wolken einstellen. Besonders vom Alpenrand bis ins südliche Niederbayern ziehen ein paar Schauer durch. Und im Berchtesgadener Land kann es vereinzelt auch mal gewittern. Ansonsten bleibt es im Freistaat trocken und von Oberfranken her wird es dann im Tagesverlauf auch immer freundlicher. Es gibt 20 bis 29 Grad heute. Der Arabella Bayern Wettertrend. Morgen zeigt sich das Wetter im Südwesten schon richtig heiter bis sonnig. Im Nordosten vielleicht noch etwas länger wolkig, aber es bleibt wohl auch trocken. Der Freitag dann im gesamten Land ganz viel Sonnenschein und die Temperaturen ziehen auch noch mal ordentlich an. Und jetzt für euch 70er, 80er, 90er mit Blondie und Call Me. In 28 Sekunden geht's los. Ohrenblick.
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Es ist doch immer wieder enorm, wenn man Musik hört, dass man sofort auch irgendwelche Bilder wieder vor den Augen hat. Ganz klar hier bei Eric Carmen, Hungry Eyes, da hat man sofort einige Szenen von Dirty Dancing im Kopf, oder? Und jetzt haben wir für euch Robbie Williams hier am Start und da habt ihr bestimmt die ein oder andere Fete im Kopf, denn eigentlich muss doch jede großartige Party, jedes großartige Event mit genau diesem Song enden. Ob's die Wiesn ist, ob's eine Hochzeit ist, ob's ein runder Geburtstag ist, Robbie gehört am Schluss einfach als Pflichtprogramm mit dazu. Hier ist er für euch, nicht zum Schluss, sondern zum Start in diesen Tag. Robbie Williams mit Angels auf Arabella Bayern.

Tina Turner. Two People um 5.50 Uhr, 10 Minuten vor 6 hier auf Arabella Bayern. Schönen guten Morgen am Mittwoch. Es wechseln sich heute dichte Wolken und später auch sonnige Abschnitte ab. Es gibt zunächst auch ein paar Tropfen, vor allen Dingen Richtung Alpen. Das Ganze bei windigen 21 bis 27 Grad. Das ist nochmal so eine ganz kleine Verschnaufpause heute, bevor dann der Sommer nochmal so richtig schön aufdreht. Ja, es ist noch ein langer Weg, aber Bahnchefin Evelyn Paller will die Bahn ja wieder attraktiver und auch wieder pünktlicher machen. Dazu gibt es jetzt ein neues Maßnahmenpaket. Mehr dazu. Und was sonst noch wichtig ist am Mittwochmorgen, das hat Julia Wasselkopf für euch umvoll in den Arabella Bahn Nachrichten. Bis dahin 70er, 80er, 90er. Jetzt mit Bryan Adams. You got it.

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4: Ich bin Julia Wassilkow. Guten Morgen. Es wird vermutlich noch dauern, bis die Deutsche Bahn wieder pünktlicher ist. Aber über Verspätungen sollen die Infos besser werden. Am Vormittag stellt der Konzern ein weiteres Maßnahmenpaket vor. Unter anderem sollen Fahrgäste besser bei Verspätungen und kurzfristigen Gleiswechseln informiert werden. Es ist die dritte Maßnahme für mehr Komfort, Sicherheit und Sauberkeit. Wir bleiben bei der Bahn. Bedrohungen, Schläge, Angriffe, Bahnmitarbeitende und Bundespolizisten werden immer öfter Opfer von Gewalt. Allein in den ersten 5 Monaten des Jahres gab es mehr als 7000 Betroffene. Der linken Politiker Bart Schwarz, so steuere man auf einen neuen Negativrekord zu. Im Prozess um den tödlichen Angriff auf einen Schaffner in Rheinland-Pfalz wird morgen ein Urteil erwartet. Die Schweiz steht nach einem 4:3-Sieg im Elfmeterschießen gegen Kolumbien im Viertelfinale der Fußball-WM. Dort treffen die Schweiz auf Weltmeister Argentinien. Das Team um Superstar Messi gewann zuvor mit 3:2 gegen Ägypten. Thomas Thunfeld.
5: Gut 70 Minuten läuft alles für Ägypten. Ibrahim macht nach 15 Minuten das 1:0. Kurz danach hält Torwart Schubir einen schwach geschossenen Foul-Elfmeter von Messi. Und nach Sikos 2:0 in Minute 67 riecht es in Atlanta nach Sensation. Aber Romeros Anschlusstreffer in der 79. Minute weckt den Weltmeister. Messi macht 5 Minuten später den Ausgleich. Und in der 2. Minute der Nachspielzeit köpft Enzo Fernandez den Titelverteidiger ins Viertelfinale.
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6: Ja, heute zeigt sich der Himmel nochmal recht bewölkt. Ein paar sonnige Abschnitte sind drin. Anfangs nur im äußeren Südwesten, nachmittags dann von Oberfranken her etwas besser. An den oberbayerischen Alpen bis ins südliche Niederbayern fällt vereinzelt noch Regen. Am östlichen Alpenrand sind auch lokal Gewitter möglich. 21 bis 27 Grad gibt es heute maximal. Der Arabella Bayern Wettertrend. Morgen ein Mix aus Sonne und Wolken, wobei der Westen und Südwesten die meiste Sonne abbekommen. Freitag und Samstag im gesamten Freistaat ganz viel Sonnenschein, trockenes Wetter und es wird auch wieder spürbar wärmer mit 25 bis 33 Grad.
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6: Um 6:02 die wichtigsten Verkehrsinweise aktuell für euch in Bayern. A3 Passau Richtung Nürnberg zwischen Hengersberg und dem Kreuz Deggendorf. Kleiner Stau macht etwa 10 Minuten aus. Und wir schauen auf die aktuellsten Bayernblitzer, gemeldet von euch. Vielen Dank dafür. Es wird einmal fotografiert in Hugelfing in der Murnauer Straße. Vielen Dank an Rolf fürs Durchgeben. Außerdem habe ich noch einen weiteren in Neustadt an der Donau in der Landshuter Straße hier. Und das kam von Andreas. Danke sehr fürs Melden. Für mehr einfach durchklingeln. Nummer ist kostenlos. 0800 4177 177. Dankeschön.
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6: So, gerne schon mal die Ohren spitzen und auf Vordermann bringen. Braucht ihr gleich für eine neue Runde vom Hit-Puzzle. Der Mittwochsausschnitt wartet auf euch vom gesuchten Wochensong. Vorher spiele ich euch noch die 90er mit Britney Spears, You Drive Me Crazy und unverkennbar der Beat von NXS. Hier sind sie für euch. Need You Tonight. Guten Morgen.

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1: 6.12 Uhr, gut 10 Minuten nach 6. Guten Morgen an diesem Mittwoch. Und da ist er schon in den Startlöchern hier, bereit für eure Ohren, der Mittwochsausschnitt von unserem gesuchten Wochensong. Unser musikalisches Puzzleteilchen für den Mittwoch vom gesuchten Wochensong. 70er, 80er, 90er, das ist die Vorgabe. Aus einem dieser Jahrzehnte stammt der Song, den wir suchen, in dieser Woche natürlich auch wieder. Und am Freitag geht ein DAB Plus Radio im Arabella Bayern Design an euch raus. Jetzt wollen wir mal hören, was die Redaktion uns rausgesucht hat für diesen Mittwoch. Achtung, ich mach mal die Musik ein bisschen leise hier so. Und jetzt konzentrieren wir uns auf den Ausschnitt, weil der ist wieder natürlich sehr, sehr knapp bemessen, muss man sagen. 700 Millisekunden. Ha. Gut, da wird ein bisschen gesungen, aber reicht das, damit ihr es erkennt? Wenn ja, dann ruft gerne an 0800 4177 177. Ansonsten gibt es ja morgen nochmal ein weiteres akustisches Puzzleteilchen aus diesem Song. Aber wer es weiß, kann sich jetzt gerne melden. Auch per Nachricht direkt ins Studio mit dem Studio-Chat-Button findet ihr auf arabella-bayern.de ganz oben in der Leiste. Gleiches gilt auch für unsere kostenlose Arabella Bayern-App. Daumen sind gedrückt. Und jetzt zum Boot in den Mittwoch reinstarten. 70er, 80er, 90er. Johnny Hates Jazz und Shattered Dreams. Guten Morgen.

Jethro Tull, Locomotive Breath, hier auf Arabella Bayern, Bayerns Musiksender. Heute 21 bis 27 Grad, nochmal so eine kleine Wetterdelle, bevor dann der Sommer so richtig massiv zurückkommt. Und es wird auch hier und da ein paar Tropfen geben, so Richtung Alpen. Zum Nachmittag hin wird es dann von Norden her sonniger und trockener. Und jetzt mal ganz ehrlich, das müsst ihr euch mal vorstellen. Ne? Also wie schön und harmlos und behütet wir doch hier leben in Bayern. Ne? Denn in Berlin, da geht's ab. Also die Berliner Polizei hat jetzt davor gewarnt, dass Drogendealer aktuell Werbepäckchen mit Gratisdrogen in Briefkasten werfen. Also ihr habt's richtig gehört, Werbepäckchen mit Gratisdrogen. Also wie ich jetzt die Berliner einschätzen würde, die werden jetzt wahrscheinlich ganz schnell den Bitte-keine-Werbung-Sticker vom Briefkasten abkratzen, oder? Alles, was sonst noch wichtig ist, das gibt's um halb von Lisa Nagler im Arabella Bahn News Update. Jetzt erstmal Billy Idol, Flash for Fantasy. Morgen!

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5: Mit Lisa Nagler. Schönen guten Morgen. Es sorgt noch immer für viel Wirbeln, das geplante Abschiebeterminal am Flughafen in München. Oberbürgermeister Krause hat jetzt bekannt gegeben, er stimmt dagegen. Das hat er der Abendzeitung gesagt. Verhindern kann er es aber nicht, denn Bund und Freistaat haben im Flughafenaufsichtsrat eine klare Mehrheit. Es zieht sich auf der Bahnstrecke Nürnberg-Regensburg. Die Generalsanierung dauert, konkret bei der Sicherheitsüberprüfung der Stellwerktechnik. Geplant war eigentlich diesen Freitag. Jetzt soll die Strecke erst Ende des Monats wieder in Betrieb gehen, zum Start der Sommerferien bei uns. Die Bahn betont, Sicherheit hat oberste Priorität. Und noch die gute Bayern-Nachricht des Tages. Die Freude in Oberstdorf im Allgäu ist groß. Die Gemeinde darf 2031 die nordische Ski-WM ausrichten. Das hat der zuständige Weltverband entschieden. Oberstdorf hat sich mit seiner Bewerbung gegen das slowenische Planica durchgesetzt. Immer gut informiert, mehr Nachrichten für Bayern, Deutschland und die Welt wieder zur vollen Stunde.
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6: Es geht mit relativ vielen Wolken in den Tag. Richtigen Sonnenschein gibt es zunächst nur im äußersten Südwesten und später am Nachmittag von Oberfranken her. Zwischen den Oberbayerischen Alpen und dem südlichen Niederbayern gibt es vereinzelt auch nochmal ein paar Tropfen. Ganz im Osten der Alpen sind auch Gewitter möglich. Ansonsten bleibt es meist trocken. 21 bis 27 Grad gibt es heute in der Spitze und wir schauen auf die aktuellen Werte. Da liegen wir in Eichstätt in Oberbayern bei 20 Grad, Roding, Oberpfalz 20 Grad und wir bleiben noch bei Ober, nämlich in Oberfranken in Bayreuth, da haben wir 19 Grad. Der Arabella Bayern Wettertrend, es wechseln sich morgen Sonne und Wolken ab, am freundlichsten wird es im Südwesten. Freitag und Samstag dann ganz viel Sonnenschein, die Temperaturen klettern auch nochmal Richtung Wochenende über die 30 Grad rüber, jedenfalls vielerorts insgesamt 25 bis 33 Grad.
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6: Eine Minute nach 7:30 die wichtigsten Verkehrshinweise aktuell für euch in Bayern. Einmal die A3 Passau Richtung Nürnberg zwischen Hengersberg und dem Kreuz Deggendorf. Hier braucht ihr fast 20 Minuten länger. Und dann nochmal die A3 Linz Richtung Passau zwischen Pocking und Passau Süd. Hier etwa 10 Minuten plus. Die aktuellsten Bayernblitzer, dank euch. Einmal von Jens, vielen Dank, Mittelfranken in Ansbach, die Eiberstraße. Und außerdem sind wir noch in Oberbayern in Wolfratshausen, die Bahnhofstraße dort von Marcel. Wenn ihr noch was habt, sagt gerne Bescheid. Staus und Blitzer kostenlos melden. 0800 4177 177.
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6: Und mit dem Soundtrack zur Eiswerbung, die wir so geliebt haben in den 80ern. Like ice in the sunshine. Beagle Music Limited. Außerdem Kim Wilde. Shagged Love. Und wir starten mit Phil Collins. Two Hearts. Auf geht's.
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0: Falco, Ego ist 6.39 Uhr, gleich 20 vor 7. Guten Morgen am Mittwoch. Wahnsinn, was für eine 80er-Nacht gestern auf dem Tollwood-Sommerfestival in München. Rick Astley hat die Musikarena, die heiße Musikarena, muss man sagen, in München komplett abgerissen. Und ihr wart mittendrin, denn wir haben die besten Hörerinnen und Hörer der Welt dazu eingeladen.
1: Danke, Arabella!
2: Danke!
1: Mega Konzert!
0: Im schicken hellrosa Anzug stand er auf der Bühne, auch bei der Hitze, und hatte nur eine Mission: Spaß haben mit seinen Fans. Hat er mir auch nach dem Konzert im Interview noch erzählt. Er meinte so: oh, ich bin jetzt alt, ich verlasse mein Haus nicht, wenn es nicht um Spaß geht. Und den hatte er sichtlich auf der Bühne.
3: It was very, very, very, very hot. I'll say that again. It was very, very, very, very hot. So I don't know how they stood there all night, but it was really, really good. Really good fun.
0: Ja, und neben seinen 80er-Songs hat er auch neuere Songs gespielt. Und dann der absolute Oberknaller, der setzt sich ans Schlagzeug und spielt und singt AC/DC. Irre, oder? Also wirklich ein mega Entertainer, super sympathischer Typ, komplett bodenständig und so nah an den Fans und auch Backstage total lässig. Mit einem Glas Rotwein in der Hand, einem smarten Lächeln im Gesicht. Hier ist er für euch.
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Queen, Crazy Little Thing Called Love. Das ist Arabella Bayern, Bayerns Musiksender um 6.49 Uhr, gleich 10 Minuten vor 7. Guten Morgen an diesem Mittwoch. Heute, ja, überwiegend bewölkt, nochmal so eine kleine Sommererholungspause sozusagen, damit dann Petrus so richtig aufdrehen kann ab morgen. Heute 21 bis 27 Grad, also doch durchaus sommerliche Temperaturen, aber halt hier und da auch Richtung Alpen mal ein bisschen Regen. Abseits davon gibt es ein bisschen Wind und es bleibt weitgehend trocken. Wie gesagt, außer an den Alpen. Da kann es mal ein bisschen tröpfeln. Und du meine Güte, gestern Abend, was war das noch für eine krasse Partie, oder? Argentinien gegen Ägypten. Erst lange Zeit eine 2-0-Führung für Ägypten. Dann drehen die Argentinier das Ding noch. Die sogenannten Dusel-Argentinier, oder? Auf jeden Fall gab es dann auch noch zum Ende Fußballgeschichte. Denn das 3:2 von Enzo Fernandes in der Nachspielzeit war das 3000. Tor der WM-Geschichte. Mehr Fußballergebnisse und was sonst noch wichtig ist, heute am Mittwochmorgen, das hört ihr um voll in den Arabella Bayern Nachrichten von Julia Wasilkow. Und ich spiele euch 70er, 80er, 90er jetzt mit Kim Wilde. Checkered Love. Guten Morgen.

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6: Ich bin Julia Wasilkow. Guten Morgen. Der Umgang mit künstlicher Intelligenz wird im Berufsleben immer wichtiger. In Stellenanzeigen werden immer öfter KI-Fähigkeiten gefordert. Das zeigt eine Untersuchung. In der Studie heißt es auch, dass inzwischen 40% der Unternehmen in irgendeiner Form auf künstliche Intelligenz setzen. Verweigerer von KI nennen als Hauptgrund fehlende Relevanz für das eigene Geschäftsmodell. Wieder haben die USA Ziele im Iran angegriffen. Wie das US-Militär sagt, ist das eine Reaktion auf iranische Attacken auf Handelsschiffe in der Straße von Hormuz. Mehr dazu von Tina Eck.
7: Die USA schlagen heftig zu. 4 bis 5-mal so schwere Bombenangriffe wie vor 10 Tagen, beschrieb ein US-Regierungsbeamter. Auch die Ölsanktionen gegen den Iran wurden wieder in Kraft gesetzt. Damit soll Teheran für die Angriffe auf Handelsschiffe in der Straße von Hormuz bestraft werden. Eine neue militärische Eskalation droht, der diplomatische Prozess ist in Stocken geraten.
6: Alle Viertelfinals der Fußball-WM stehen fest. Dahin geschafft hat es in der Nacht die Schweiz durch einen 4:3-Sieg gegen Kolumbien im Elfmeterschießen. Vorher gewann Argentinien 3:2 gegen Ägypten. Damit lauten die nächsten Spiele: Frankreich-Marokko, Spanien-Belgien, Norwegen-England und Argentinien-Schweiz.
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8: Dicke Wolken sind heute nochmal unterwegs. Die stören so ein bisschen die Sonne und auch Richtung Alpen nochmal ein paar Tropfen sogar möglich. Ganz im Osten der Alpen dann auch nochmal vereinzelt Gewitter. Das Ganze bei 21 bis 27 Grad. Am wärmsten wird es Richtung Bodensee. Die aktuellen Temperaturen momentan, gucken wir doch gerade mal am Bodensee in Lindau, 20 Grad. Dann sind wir in Sulzfeld in Unterfranken bei 22 und Hersbruck in Mittelfranken bei 19 Grad. Der Arabella Bayern Wettertrend. Morgen wird es schon mal deutlich besser. Es gibt teils sonniges, teils wolkiges Wetter, wobei sich die Sonne im Westen besonders oft zeigt. Freitag und Samstag dann überall Sonne satt bei 25 bis 33 Grad.
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8: 2 nach 7, alle Staus ab einer Dauer von 10 Minuten. A3 Linz Richtung Passau zwischen Grenzübergang Suben und Passau Süd, hier eben diese 10 Minuten. Dann die A3 Passau Richtung Nürnberg zwischen Iggensbach und Kreuz-Deggendorf, gute Viertelstunde. A94 Passau Richtung München zwischen Paarstetten und Paarsdorf, da stockt's, Viertelstunde mehr. Und die A99 noch, der Autobahnring München Südwest Richtung München Nord zwischen dem Dreieck Südwest und Ludwigsfeld, Stau 20 Minuten mehr. Einplanen bitte. Gute Fahrt. Die aktuellsten Bayern-Blitze haben wir auch. Dank euch. Einmal in Oberfranken, in Kulmbach, die Reichelstraße. Das hatte uns Nina durchgegeben. Und außerdem noch in Oberbayern in Wolfratshausen, die Bahnhofstraße. Das kam von Marcel. Für mehr 0800 4177 177. Dankeschön.
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8: Schönen Mittwochmorgen, und während der WM ist vor der Bundesliga und immer mehr Vereine aus der ersten und zweiten Bundesliga setzen auf eine Vorbereitung in Bayern. Na klar, weil es hier einfach am schönsten ist und weil man hier am besten trainieren kann. Mehr dazu gleich nach UB40, Kingston Town. Das hier sind die Pointer Sisters. I'm so excited. Guten Morgen.

0: Da lacht die Sonne aus dem DAB Plus Radio, UB40 und Kingston Town hier auf Arabella Bayern. 7:10, guten Morgen am Mittwoch und wir wohnen da, wo andere Urlaub machen. Den Spruch kennt ihr alle. Oder halt Trainingslage, denn im Moment läuft ja noch die Fußball-WM, aber wenn die vorbei ist, dann gehen natürlich die Vorbereitungen auch auf die neue Bundesliga-Saison los und viele Vereine zieht's dann zu uns ins Trainingslager nach Bayern. Im Studio bei mir Sebastian Uhl aus der Arabella Bayern-Redaktion. Sebastian, erzähl doch mal ein bisschen darüber, über diese Trainingslager.
1: Ja, inzwischen ist der Terminplan von allen Vereinen klar und ein beliebtes Ziel ist auch heuer wieder der malerische Tegernsee in Oberbayern. Klar. Da wird Ende des Monats der FC Bayern sein Trainingslager abhalten. Und danach kommt auch noch Borussia Mönchengladbach. Und auch Eintracht Frankfurt hat sich für ein Trainingslager in Bayern entschieden. Da geht's nach Grassau im Chiemgau. Und aus der zweiten Bundesliga kommen Darmstadt und Magdeburg zu uns in den Freistaat, nach Bad Wörishofen im Allgäu und nach Rieden in der Oberpfalz.
0: Ja, ist ja auch eine ganz große Sache für die jeweiligen Orte, kann ich mir vorstellen, oder?
1: Ja, total. Also die großen Vereine tragen ja dann auch oft Testspiele gegen lokale Teams aus. Mhm. Da gibt's jetzt schon tausende Ticketanfragen. Also zum Beispiel bei den Bayern, die spielen wieder gegen den FC Rottach-Egern, ein Team aus der Kreisklasse, da sind die Spieler hauptberuflich teilweise Handwerker oder Banker und für die ist das natürlich das größte Erlebnis der Karriere.
0: Boah, das kann ich mir so richtig vorstellen, auch wenn sie dann vielleicht am Ende 0-27 verlieren wie vor ein paar Jahren. Vielen Dank, Basti, auf jeden Fall eine coole Sache. Ja, so ist es. Jetzt heißt es ab sofort, wir wohnen, wo andere Fußball spielen. Geniale Sache. Ist aber auch einfach schön hier, oder? Kann man nichts gegen sagen. Haben sie ja recht, wenn sie herkommen. 70er, 80er, 90er. Jetzt mit Joan Jett, I Love Rock'n'Roll auf Bayerns Musiksender.

7.19 Uhr, gleich 20 nach 7. 21 bis 27 Grad gibt's heute, dichte Wolken, Richtung Alpen auch ein paar Tropfen. Ganz im Osten der Alpen auch noch Gewitter möglich. Ansonsten gibt's hier und da auch ein paar sonnige Phasen und dann in den nächsten Tagen wird's nochmal deutlich besser. Mehr dazu gibt's dann um halb. Und damit erstmal guten Morgen hier auf Arabella Bayern und alkoholfreies Bier boomt wie nie. Das gab jetzt wieder ein Plus von 6,5%, was vermeldet wurde, während das klassische Helle um fast 6% zurückging. Aber keine Sorge, für alle Traditionsfans die Nachricht, das Bier mit Umdrehungen hat immer noch meilenweit die Nase vorn, denn auf einen Liter alkoholfreies kommen bei den Brauereien immer noch gut 11 Liter vom Klassiker. Ja, und noch mehr hochprozentige News gibt's dann um halb von Lisa Nagler im Arabella Bayern News Update und von mir gibt's hochprozentigen Sound. 70er, 80er, 90er, jetzt mit Hard Rock Café, Carole King. Guten Morgen!

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6: Mit Lisa Hagler, schönen guten Morgen. Wie wird die Bahn pünktlicher und zuverlässiger? Heute Vormittag stellt sie ein weiteres Maßnahmenpaket vor. Unter anderem sollen Fahrgäste besser informiert werden, wenn Züge verspätet fahren oder Gleise kurzfristig wechseln. Es ist die insgesamt dritte Maßnahme für mehr Komfort, Sicherheit und Sauberkeit bei der Bahn. Ein übel riechender Geruch in einem Biergarten im Landkreis Forchheim. Was ist die Ursache dafür? Die Polizei vermutet, es war Buttersäure. Ersten Erkenntnissen zufolge sollen unbekannte Täter die Substanz verteilt haben. Anwohner hatten den Geruch bemerkt und die Polizei gerufen, die sucht dringend Zeugen. Superstar Lionel Messi und Argentinien stehen im Viertelfinale der Fußball-WM. Nach einem 2-Tore-Rückstand gegen Ägypten am Ende doch ein 3-2-Sieg. Im Viertelfinale treffen die Argentinier auf die Schweiz nach einem 4-3-Sieg im Elfmeterschießen gegen Kolumbien. Immer gut informiert, mehr Nachrichten für Bayern, Deutschland und die Welt wieder zur vollen Stunde.
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7: Bevor es wieder so richtig dickfett Sommer wird, gibt es heute noch mal ein paar mehr Wolken am Himmel. Es kann auch ein paar Tropfen geben Richtung Alpen und im Osten. Da ist auch sogar noch mal an den östlichen Alpen ein Gewitter drin. Die Temperaturen heute 21 bis 27 Grad in der Spitze. Wir schauen auf die aktuellen Werte. Momentan in Buchenberg im Allgäu 17 Grad, Wackersdorf, Oberpfalz 19 und Rosthal, Mittelfranken ebenfalls 19 Grad. Die nächsten Tage werden deutlich besser. Morgen schon Sonne und Wolken im Wechsel und eigentlich überall trocken. Vielleicht noch ein paar mehr Wolken im Norden. Aber ansonsten wirklich trockenes Wetter. Und Freitag und Samstag dann Sonne satt von früh bis spät. Die Temperaturen ziehen auch nochmal an. 25 bis 33 Grad.
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7: Um 7.32 Uhr, 2 Minuten nach 7:30, die wichtigsten Verkehrshinweise aktuell für euch in Bayern. Alles ab einer Dauer von einer Viertelstunde, weil so viel los ist. Und da starten wir auf der A9 Nürnberg Richtung München zwischen dem Kreuz München Nord und Frankfurter Ring. Hier fast 20 Minuten. A92 München Richtung Deggendorf zwischen Plattling West und Kreuz Deggendorf. Viertelstunde plus. A94 Passau Richtung München zwischen Paarstetten und Paarsdorf, hier 20 Minuten. Dann noch die A99, der Autobahnring München Südwest Richtung München Nord zwischen dem Dreieck Südwest und dem Allacher Dreieck. Da braucht ihr 35 Minuten mehr. Das waren jetzt, wie gesagt, alle Staus ab einer Viertelstunde. Und dann gucken wir noch rüber zu den aktuellsten Bayern-Blitzern. Gemeldet von euch. Vielen Dank fürs Mitmachen. Einmal wieder mal in Dachau, in der alten Römerstraße in Oberbayern, hat uns Christian durchgegeben. Dankeschön dafür. Und außerdem wird noch fotografiert in Ansbach in Mittelfranken in der Eiberstraße. Das kam von Jens. Für mehr 0800 4177 177. Danke.
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7: Jo.
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7: Und mit den 90ern. Die Spice Girls aus gutem Grund. Warum? Heute gleich. Außerdem Rod Stewart. Love Touch. Und wir starten mit Musik aus Deutschland, mit den Rainbirds. Blueprint. Morgen.
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Rod Stewart und Love Touch, 7:41, gut 20 vor 8 am Mittwochmorgen. Schön, dass ihr mit dabei seid hier auf Arabella Bayern, Bayerns Musiksender. Und neben dem Lachen von Thriller, was wir alle kennen, gibt es noch ein weiteres bekanntes Lachen aus der Musikgeschichte, aus den 90ern nämlich. Und wisst ihr, wozu dieses Lachen gehört? Zu einem Hit nämlich, der heute vor genau 30 Jahren rausgekommen ist, am 8. Juli 1996. Die Spice Girls haben damals mit Wannabe die Welt erobert. Und das meine ich ganz ernst, genauso wie ich es gesagt habe, denn das Ding ist tatsächlich auf Platz 1 in insgesamt 37 Ländern gegangen. Wir feiern hier auf Bayerns Musiksender 30 Jahre die Spice Girls mit Wannabe. Und da haben sie natürlich gut lachen.

News, I want a new drug. 21 bis 27 Grad gibt's heute. Es wechseln sich dichtere Wolken und später dann auch sonnige Abschnitte ab. Schauer gibt's nur Richtung Alpen und im östlichen Bereich der Alpen, da könnte dann auch mal ein Gewitter mit dabei sein. Und da haben es die Schweizer wohl mit ihrer Neutralität etwas übertrieben. Gegen Kolumbien stand's nämlich 120 Minuten lang, also auch über die Verlängerung hinaus 0:0. Erst im Elfmeterschießen konnten sie dann das Ticket ins Viertelfinale der WM lösen. Ja, und alles, was sonst noch wichtig ist, außer Fußball, das gibt es um 8 von Julia Wassilkow in den Arabella Bayern Nachrichten. Und ich spiele euch noch 70er, 80er, 90er. Jetzt mit Donna Summer und Bad Girls. Guten Morgen.

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4: Ich bin Julia Wasilkow. Guten Morgen. Das Hauptproblem der Bahn sind die häufigen Verspätungen. Grund dafür ist die marode Infrastruktur. Mit einem Sofortprogramm sollen Reisende besser über Ausfälle und Änderungen informiert werden. Vorgestellt wird das Ganze am Vormittag. Ursula Winkler.
5: Die drei Sofortprogramme sollen schneller helfen. Putztrupps säubern Bahnhöfe und Züge. Bordrestaurants werden auf Vordermann gebracht. Mehr Sicherheitsleute sind unterwegs. Damit Fahrgäste künftig besser informiert werden, sollen unter anderem die Bahn-App und die Webseite genauso schnell aktualisiert werden wie etwa die Anzeigen an den Bahnhöfen.
4: Die Bahnstrecke zwischen Nürnberg und Regensburg bleibt erstmal gesperrt. Grund sind Verzögerungen bei der Generalsanierung. Konkret bei der Sicherheitsüberprüfung der Stellwerktechnik. Statt wie geplant jetzt am Freitag soll die Strecke erst am 31. Juli wieder in Betrieb gehen. Also pünktlich zum Beginn der Sommerferien in Bayern. Bis dahin bleiben Ersatzbusse und die Zugumleitungen bestehen. Die Schweiz steht im Viertelfinale der Fußball-WM. Im Achtelfinale setzten sich die Schweizer im Elfmeterschießen mit 4:3 gegen Kolumbien durch. Im Viertelfinale in der Nacht auf Sonntag trifft die Schweiz auf Weltmeister Argentinien. Die Mannschaft um Superstar Lionel Messi setzte sich am Abend mit 3:2 gegen Ägypten durch.
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6: Heute zeigt sich der Himmel, na, meistens von seiner bewölkten Seite, vor allen Dingen Richtung Alpen kann es nochmal ein paar Tropfen geben. Dabei ist es aber irgendwie trotzdem auch irgendwie schwül und ja, nichts Halbes, nichts Ganzes. Es gibt auch nochmal ein Gewitter, so im östlichen Teil der Alpen. Ansonsten bleibt es weitgehend trocken bei 21 bis 27 Grad. Die aktuellen Werte, Kulmbach-Oberfranken 18, Dinkelsbühl-Mittelfranken 20 und Dillingen an der Donau und Schwaben auch 20 Grad. Der Arabella Bayern Wettertrend, ab morgen geht es dann nochmal deutlich nach oben. Was die Sommerwetterkurve betrifft, Sonne und Wolken wechseln sich ab. Am schönsten ist es im Südwesten, aber auch ansonsten bleibt es trocken. Freitag und Samstag super viel Sonnenschein. Temperaturen ziehen nochmal an, 25 bis 33 Grad.
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6: Alles ab einer Dauer von 20 Minuten, weil so viel los ist. A8 Stuttgart Richtung München zwischen Odelzhausen und Dreieck Eschenried 20 Minuten mehr. A9 Nürnberg Richtung München zwischen Garching Nord und Freimann 25 Minuten plus. A92 München Richtung Deggendorf zwischen Plattling West und Kreuz Deggendorf auch hier 20 Minuten nochmal obendrauf. A94 Passau Richtung München zwischen Paarstetten und Paarsdorf fast 25 Minuten mehr. A99 der Autobahnring München Süd Richtung München Nord zwischen Hohenbrunn und Kirchheim stockend Viertelstunde plus und ebenfalls eine Viertelstunde nochmal auf der A99 diesmal auf der Westumfahrung München Südwest Richtung Norden. Da haben wir zwischen Freiham Mitte und dem Feldmochinger Dreieck auch nochmal stockenden Verkehr Viertelstunde plus. Die aktuellsten Bayernblitzer auch bei uns. Dankeschön an Robert fürs Melden im Allgäu, der Memminger Berg hier oder in Memminger Berg die Industriestraße und außerdem haben wir noch in der Oberpfalz in Regensburg die Grüntaler Straße von Volker. Für mehr 0800 4177 177. Danke.
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6: Und mit einer neuen Runde vom Hit-Puzzle. Also macht die Ohren bereit und sorgt mal dafür, dass es ringsherum ein bisschen ruhig ist, dass ihr euch voll und ganz auf unseren Mittwochsausschnitt konzentrieren könnt. Direkt nach Dr. Alban, Sing Halleluja und nach Bette Midler, Beast of Burden, 70er, 80er, 90er. 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

0: Da sitzen sie wieder am Schreibtisch, am Computer und reiben sich die Hände. Die Arabella Bayern Redaktion.
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0: Aber da haben sie wieder einen schönen Ausschnitt hier zusammengeschnipselt für unser Hitpuzzle. Ein akustisches, musikalisches Puzzleteilchen. Ihr puzzelt das dann im Kopf zusammen und kriegt hoffentlich den Wochensong raus, den wir suchen. 70er, 80er, 90er. Es winkt ein Digitalradio im Arabella Bayern Design. Freitag geht es raus. Bis dahin habt ihr noch Zeit, auf den gesuchten Wochensong zu kommen. Und jetzt kommen wir zum Mittwochsausschnitt von diesem gesuchten Song. Da hören wir mal rein, was die Redaktion wieder fabriziert hat. Wie gesagt, die reiben sich schon die Hände. Ja, das war's. Nochmal? Hilft das in irgendeiner Weise vielleicht mit den anderen Ausschnitten, die ihr schon gehört habt? Ansonsten gibt es ja morgen nochmal einen weiteren auch. Sehr, sehr gerne. Wenn ihr es aber schon wisst, dann lasst es mich gerne wissen unter 0800 4177 177. Ihr könnt auch eine Nachricht ins Studio schicken per WhatsApp. Geht am leichtesten auf arabella-bayern.de. Da gibt es oben so eine Leiste, den Studio-Chat-Button. Den könnt ihr dann da anklicken und dann direkt ins Studio eure Nachricht reinschicken. Geht natürlich auch mit der kostenlosen Arabella Bayern App. Daumen sind gedrückt. Hier ist Nick Kirscher für euch. The Riddle. Die 80er auf Bayerns Musiksender.

Matthew Wilder, Break My Stride. Hier ist Arabella Bayern, Bayerns Musiksender. 8.18 Uhr, gleich 20 nach 8. Heute 21 bis 27 Grad, viele Wolken, vereinzelt ein paar Tropfen, vor allen Dingen Richtung Alpen und im Osten der Alpen. Da kann es auch tatsächlich nochmal bei lebhaftem Wind auch zu einem Gewitter kommen. Ansonsten im Rest von Bayern weitgehend trocken, aber sparsam noch mit den Werten. In den nächsten Tagen wird es aber auf jeden Fall wieder deutlich sommerlicher. Und das muss man sich mal vorstellen. Also wie schön und harmlos und behütet leben wir doch hier in Bayern, oder? Die Berliner Polizei hat jetzt nämlich davor gewarnt, dass Drogendealer aktuell Werbepäckchen mit Gratisdrogen in Briefkasten werfen. Alter Falter, richtig gehört. Werbepäckchen mit Gratisdrogen. Ich weiß nicht, wie ich jetzt die Berliner so einschätze, dann sind die jetzt wahrscheinlich ganz schnell am Briefkasten und kratzen dieses "Bitte keine Werbung einwerfen" weg vom Briefkasten. Naja, so ist es doch, oder? Ach, da geht's uns doch gut hier, oder? So schön. Hier ist Linda Ronstadt für euch.

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4: Mit Lisa Nagler, schönen guten Morgen. Wie wird die Bahn pünktlicher und zuverlässiger? Heute Vormittag stellt sie ein weiteres Maßnahmenpaket vor. Unter anderem sollen Fahrgäste besser informiert werden, wenn Züge verspätet fahren oder Gleise kurzfristig wechseln. Es ist die insgesamt dritte Maßnahme für mehr Komfort, Sicherheit und Sauberkeit bei der Bahn. Ein übel riechender Geruch in einem Biergarten im Landkreis Forchheim. Was ist die Ursache dafür? Die Polizei vermutet, es war Buttersäure. Ersten Erkenntnissen zufolge sollen unbekannte Täter die Substanz verteilt haben. Anwohner hatten den Geruch bemerkt und die Polizei gerufen, die sucht dringend Zeugen. Superstar Lionel Messi und Argentinien stehen im Viertelfinale der Fußball-WM. Nach einem 2-Tore-Rückstand gegen Ägypten am Ende doch ein 3-2-Sieg. Im Viertelfinale treffen die Argentinier auf die Schweiz nach einem 4-3-Sieg im Elfmeterschießen gegen Kolumbien. Immer gut informiert, mehr Nachrichten für Bayern, Deutschland und die Welt wieder zur vollen Stunde.
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5: Der Tag geht verbreitet mal bewölkt los und es gibt auch einige Tropfen so Richtung Alpen. Und im Laufe des Tages kann es auch nochmal beim östlichen Teil der Alpen ein paar Gewitter geben. Ansonsten weitgehend trocken, allerdings halt auch recht viele Wolken. Erst am späteren Nachmittag wird es dann von Westen her sonniger. Die Temperaturen 21 bis 27 Grad und die aktuellen Werte liegen in Deggendorf, Niederbayern bei 19 Grad, Andechs, Oberbayern 17 und Rotenfels in Unterfranken bei 20 Grad. Wie geht's weiter? Der Arabella Bahn Wettertrend. Morgen Sonne und Wolken im Wechsel, am freundlichsten im Südwesten. Freitag und Samstag überall ganz viel Sonne, 25 bis 23 Grad, bis 33 natürlich.
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5: Alles ab einer Dauer von 20 Minuten, weil so viel los ist. A8 Stuttgart Richtung München zwischen Adelshausen und Dachau-Fürstenfeldbruck 20 Minuten mehr. A9 Nürnberg Richtung München zwischen Garching Nord und Frankfurter Ring hier 25 Minuten plus. Dann sind wir auf der A92 München Richtung Deggendorf zwischen Plattling West und Deggendorf Mitte hier 20 Minuten. Dann A99 der Autobahnring München Süd Richtung München Nord zwischen dem Kreuz Süd und Kirchheim 20 Minuten extra. Und die A99 nochmal. Diesmal die Westumfahrung München Südwest Richtung München Nord zwischen Lochhausen und dem Feldmochinger Dreieck. Stau auch da nochmal 20 Minuten. Und dann gucken wir zu den aktuellsten Bayern-Blitzern. Danke fürs Durchgeben in Würzburg. Die Akaziensteige von Natascha in Unterfranken. Und dann haben wir noch im Allgäu Memminger Berg die Industriestraße von Robert. Für mehr 0800 4 177 177. Dankeschön.
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5: Und mit den Dire Straits. Walk of Life. Außerdem Michael Jackson. Black or White. Und wir starten mit Steve Winwood und den 80ern. Valerie. Auf geht's.
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0: 8:41 Uhr. Gut 20 vor 9. Morgen.
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0: Ja, nach schweren Stimmproblemen und langer Pause feierte Frontmann Jon Bon Jovi gestern mit seinen Jungs das große Bühnen-Comeback. Der Tourauftakt zur Forever-Tour stieg im legendären Madison Square Garden in New York. Und da gibt es jetzt auch noch in New York ein paar weitere Termine, die sie spielen. Und das Wichtigste ist aber, die Stimme hält und klingt wieder richtig stark. Und für die Band war das eben der Startschuss für so eine Riesentour, die die Jungs auch zu uns nach Europa bringt. Und dieses grandiose Live-Feeling, das holen wir jetzt für euch direkt ins DAB Plus Radio. Einfach mal kurz die Augen schließen, wenn ihr nicht gerade Auto fahrt. Und dann könnt ihr euch direkt in die Menge reindenken. Bon Jovi, Living on a Prayer, der Arabella Bayern, Live-Song des Tages. Guten Morgen.

bis zum Abend hin kommt dann immer mehr die Sonne raus. Ein paar Tropfen gibt's Richtung Alpen und auch im östlichen Teil der Alpen nochmal Gewitter möglich. Ja, und das war mal eine krasse Partie, oder? Argentinien gegen Ägypten, erst lange Zeit 2-0 Führung für Ägypten und dann drehen die Argentinier das Ding noch. Also quasi die sogenannten Dusel-Argentinier, oder? Auf jeden Fall gab's dann auch noch Fußballgeschichte, denn das 3-2 von Enzo Fernandes, das war das 3000. Tor der WM-Geschichte. Hört. Mehr Ergebnisse und was sonst noch wichtig ist, das hört ihr um voll in den Arabella Bar Nachrichten von Julia Wassekow. Und jetzt für euch die 80er mit Erasure und Oh L'Amour.

Michael Jackson, Black or White. 21 bis 27 Grad heute, überwiegend bewölkt, zumindest in der ersten Tageshälfte am Nachmittag.

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8: Ich bin Julia Wasilkow. Guten Morgen. Das Brot oder die Brötchen zum Frühstück, die kommen immer öfter vom Discounter oder Supermarkt und nicht vom klassischen Bäcker. 70% der verkauften Backwaren fallen auf den Lebensmitteleinzelhandel. Das zeigt eine YouGov-Auswertung. Viele Supermärkte haben ihr Angebot mit Backstationen deutlich ausgebaut. Bei einzelnen Ketten sind inzwischen nahezu alle Filialen damit ausgestattet. Anwendungen mit künstlicher Intelligenz ziehen nach und nach in die Unternehmen ein. 40% von ihnen arbeiten damit inzwischen. Das zeigt eine Studie im Auftrag des Verbands der Internetwirtschaft. Stefan Schütz berichtet.
9: In Stellenanzeigen ist immer häufiger zu lesen, dass Erfahrung mit KI-Anwendungen von Vorteil ist. Das gilt sowohl für große, mittlere, aber auch zunehmend für kleinere Betriebe. 60% der Unternehmen in Deutschland nutzen KI allerdings noch gar nicht. Als Hauptgrund nennen die Verweigerer, dass KI in ihrem Geschäftsmodell nicht relevant sei.
8: Alle Viertelfinals der Fußball-WM stehen fest. Dahin geschafft hat es in der Nacht die Schweiz durch einen 4:3-Sieg gegen Kolumbien im Elfmeterschießen. Vorher gewann Argentinien 3:2 gegen Ägypten. Damit lauten die nächsten Spiele Frankreich-Marokko, Spanien-Belgien, Norwegen-England und Argentinien-Schweiz.
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10: Viele Wolken am Himmel, ein paar Regentropfen Richtung Alpen, teilweise auch nochmal im östlichen Alpengebiet ein paar Gewitter mit dabei. Ansonsten im Rest von Bayern meist trocken, wenn auch wolkig. Die Temperaturen heute 21 bis 27 Grad. Der Arabella Bayern Wettertrend, morgen ein Mix aus Sonne und Wolken. Am sonnigsten ist es im Westen und Südwesten. Freitag und Samstag verbreitet Sonne satt bei 25 bis 33 Grad. Wird's richtig schön wieder.
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10: Um eine Minute nach neun die wichtigsten Verkehrshinweise aktuell für euch in Bayern. Alles ab einer Viertelstunde und darüber A6 Pilsen Richtung Nürnberg zwischen Grenzübergang Weitaus Autobahn und Pleistein. Gute 20 Minuten mehr. A9 Nürnberg Richtung München zwischen Garching Süd und Schwabing 20 Minuten. Die A92 München Richtung Deggendorf zwischen Plattling Nord und Deggendorf Mitte. Da ist es eine Viertelstunde. Und die A99 noch der Autobahnring München Süd Richtung München Nord zwischen dem Kreuz Süd und Kirchheim. Hier stocken der Verkehr auch 20 Minuten extra. Die aktuellsten Bayern-Blitze haben wir auch. Dank euch. Einmal in Unterfranken in Würzburg die Akaziensteige, das kam von Natascha rein. Und dann haben wir noch in der Oberpfalz in Regensburg die Grüntaler Straße von Volker. 0800 4177 177, wenn ihr noch weitere Blitze habt. Dankeschön.
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10: Und gleich schauen wir mal, wie heißt es doch so schön, während der Fußball-WM ist vor der Bundesliga. Und dabei machen immer mehr Fußball-Bundesligisten und auch aus der zweiten Liga sozusagen Trainingsferien in Bayern. Ja, mehr dazu nach Snap, Rhythm is a Dancer und yes, Owner of a Lonely Heart. 70er, 80er, 90er. 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

0: Wir wohnen da, wo andere Urlaub machen. Den Spruch kennen wir. Ja, oder halt Trainingslager. Denn im Moment läuft ja noch die Fußball-WM, aber dann geht's schon bald wieder los mit der Vorbereitung für die Bundesliga-Saison. Und Sebastian Uhl aus der Arabella Bayern-Redaktion hat mal geschaut. Es gibt nämlich viele Vereine, die zu uns dann nach Bayern ins Trainingslager kommen, ne?
1: Ja, inzwischen ist der Terminplan von allen Vereinen klar und ein beliebtes Ziel ist auch heuer wieder der malerische Tegernsee in Oberbayern. Da wird Ende des Monats der FC Bayern sein Trainingslager abhalten. Mhm. Und danach kommt auch noch Borussia Mönchengladbach.
0: Ach.
1: Und auch Eintracht Frankfurt hat sich für ein Trainingslager in Bayern entschieden. Da geht's nach Grassau im Chiemgau. Und aus der zweiten Bundesliga kommen Darmstadt und Magdeburg zu uns in den Freistaat,
0: okay.
1: Nach Bad Wörishofen im Allgäu und nach Rieden in der Oberpfalz.
0: Aber da ist ja richtig was los. Und das ist dann natürlich auch so eine ziemlich große Sache für die jeweiligen Orte, oder?
1: Ja, total. Also die großen Vereine tragen ja dann auch oft Testspiele gegen lokale Teams aus.
0: Mhm.
1: Da gibt's jetzt schon tausende Ticketanfragen. Also zum Beispiel bei den Bayern, die spielen wieder gegen den FC Rottach-Egern, ein Team aus der Kreisklasse. Da sind die Spieler hauptberuflich teilweise Handwerker oder Banker. Und für die ist das natürlich das größte Erlebnis der Karriere.
0: Das kann ich mir vorstellen. Auch wenn sie dann 0-27 verlieren, wie vor ein paar Jahren. Ich danke dir, Basti. Ja, freuen wir uns drauf, oder? Wie gesagt, während der WM ist vor der Bundesliga. Fußball auf allen Kanälen. Und dann hier vor allem auch bei uns in Bayern. Ist ja auch schön bei uns. Da kann man auch mal trainieren, ne?

Queen of Pop, Madonna. Like a Prayer. 21 bis 27 Grad heute. Viele Wolken. Ab und zu ein paar Tropfen Richtung Alpen. Und im Osten der Alpen kann es tatsächlich auch nochmal ein bisschen gewittern. Ansonsten bleibt es weitgehend trocken, wenn auch bewölkt. Alkoholfreies Bier boomt wie nie. Da gab es jetzt wieder ein Plus von 6,5% und währenddessen ist das klassische Helle um fast 6% zurückgegangen. Ja, aber keine Sorge, liebe Traditionsfans, das Bier mit Umdrehungen hat immer noch meilenweit die Nase vorn. Nämlich auf einen Liter alkoholfreies kommen bei den Brauereien immer noch gut 11 Liter vom Klassiker. Und noch mehr hochprozentige News gibt's dann um halb von Lisa Nagler im Arabella bei News Update und von mir gibt's hochprozentigen Sound. Ist auch klar. 70er, 80er, 90er. Uriah Heep, Lady in

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9: Mit Lisa Nagler, schönen guten Morgen. Wie wird die Bahn pünktlicher und zuverlässiger? Heute Vormittag stellt sie ein weiteres Maßnahmenpaket vor. Unter anderem sollen Fahrgäste besser informiert werden, wenn Züge verspätet fahren oder Gleise kurzfristig wechseln. Es ist die insgesamt 3. Maßnahme für mehr Komfort, Sicherheit und Sauberkeit bei der Bahn. Ein übel riechender Geruch in einem Biergarten im Landkreis Forchheim. Was ist die Ursache dafür? Die Polizei vermutet, es war Buttersäure. Ersten Erkenntnissen zufolge sollen unbekannte Täter die Substanz verteilt haben. Anwohner hatten den Geruch bemerkt und die Polizei gerufen, die sucht dringend Zeugen. Superstar Lionel Messi und Argentinien stehen im Viertelfinale der Fußball-WM. Nach einem 2-Tore-Rückstand gegen Ägypten am Ende doch ein 3-2-Sieg. Im Viertelfinale treffen die Argentinier auf die Schweiz nach einem 4-3-Sieg im Elfmeterschießen gegen Kolumbien. Immer gut informiert, mehr Nachrichten für Bayern, Deutschland und die Welt wieder zur vollen Stunde.
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10: Viele Wolken sind unterwegs im Laufe des Tages, also auf jeden Fall am Nachmittag, späteren Nachmittag, vielleicht auch frühen Abend erst, kommen dann aber mehr Sonnenstrahlen raus. Bis dahin, wie gesagt, einige Wolken und an den Alpen auch Regentropfen, im östlichen Alpenbereich sogar nochmal Gewitter möglich. 21 bis 27 Grad gibt's in der Spitze, die aktuellen Werte in Wörthsee. In Oberbayern 17 Grad, Iphofen, Unterfranken 21 und Hilpoltstein, Mittelfranken 20 Grad. Der Arabella-Bahn-Wettertrend, morgen Sonne und Wolken im Wechsel. Am schönsten ist es im Westen und Südwesten. Freitag und Samstag verbreitet Sonnenschein, überall trocken und richtig warm. 25 bis 33 Grad.
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10: Um 2 Minuten nach 10 mit den wichtigsten Verkehrshinweisen aktuell für euch in Bayern. Und da schauen wir auf die A6 Pilsen Richtung Nürnberg zwischen Grenzübergang Weidhaus Autobahn und Pleistein. 25 Minuten mehr. A9 Halle Leipzig Richtung Nürnberg zwischen Markt Schorgast und Dreieck Bayreuth Kulmbach. Hier eine Viertelstunde plus. A99 der Autobahnring München, München Süd Richtung München Nord zwischen dem Kreuz München Süd und H stockend. Viertelstunde plus. Und nochmal die A99, diesmal die Westumfahrung München Südwest Richtung München Süd zwischen dem Kreuz West und Aschheim-Ismaning. Stau 20 Minuten Geduld bitte. Die aktuellsten Bayernblitzer haben wir auch für euch. Einmal in Regensburg in der Oberpfalz. Die Grüntaler Straße, das hatte Volker durchgegeben. Und außerdem noch Natascha mit dem Blitzer in Würzburg. Die Akaziensteige hier in Unterfranken. Dankeschön. Für mehr 0800 4177 177.
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10: Und mit einem Kult-80er von Cameo. Word Up. Außerdem Duran Duran. Notorious. Und wir starten mit Milli Vanilli. Baby, don't forget my number. Auf geht's.
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70er, 80er, 90er auf Arabella Bayern und wir gehen mal 48 Jahre zurück. Und da gab es in den Charts eigentlich überhaupt kein Vorbeikommen am Soundtrack zu Saturday Night Fever. Die Bee Gees und John Travolta belagerten da monatelang die Spitze und die schienen irgendwie absolut unschlagbar. Doch dann kam der 8. Juli 1978, vor 48 Jahren also ganz genau, und da hat er es geschafft. Der ruhige schottische Singer-Songwriter Jerry Rafferty, der stieß das größte Disco-Phänomen des Jahrzehnts wirklich einfach mal so eiskalt vom Thron und schnappte sich Platz 1 mit seinem Album. Ja, das Erfolgsgeheimnis, ganz einfach, ein genialer musikalischer Geniestreich mit dem wohl berühmtesten Saxophon-Solo der gesamten Musikgeschichte. Hier ist er, Jerry Rafferty, Baker Street.

Bei dem Song muss ich immer leicht mitwippen, automatisch. Es ist so in mir verankert, weil wir dazu in der Tanzschule immer den Samba-Grundschritt geübt haben. William Pitt und City Lights hier auf Arabella Bayern, Bayerns Musiksender. So, ich mache jetzt auch mal den Samba-Schritt so langsam, aber sicher hier aus dem Studio raus, denn sie möchte rein, Cora Weidner. Und sie hat für euch 70er, 80er, 90er mit dabei und auch einen meiner absoluten Lieblings-80er. Freue mich jetzt schon drauf, weil dann kann ich nämlich schön gleich in der Redaktion aufdrehen. Shannon, Let the Music Play, außerdem Rock Set mit dabei, Foreigner, Chris Rea, Joe Cocker und viele weitere. Damit bringt sie euch durch den Vormittag in den Nachmittag rein. Cora Weidner, jetzt ab 10 auf Arabella Bayern. Ganz viel Spaß und von mir gibt's noch Sophie B. Hawkins.

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5: Ich bin Julia Wasilkow. Krankschreibung schon am ersten Tag. Das geplante Gesundheitssparpaket von Union und SPD ist umstritten. Am Freitag soll es im Bundestag beschlossen werden. Direkt danach soll der Bundesrat grünes Licht geben. Stoppen wollen das nun die Grünen. Fraktionschefin Dröge sagte im ZDF-Morgenmagazin:
6: Wir könnten in der ersten Sitzungswoche im September dieses Gesetz im Deutschen Bundestag beschließen. Das ist immer noch ganz vernünftig im Zeitplan. Diese Eile, die die Koalition gerade an den Tag legt, die hat nur damit zu tun, dass sie Angst haben, dass der Bundesrat ansonsten einmal darüber nachdenkt, was dort vorgelegt wird.
5: Das Gesundheitssparpaket der Bundesregierung soll die Beiträge der Krankenversicherung stabilisieren. Sie werden bedroht, geschlagen und angegriffen. Über 6.000 Bahnbeschäftigte und Bahnbeamte der Bundespolizei sind in diesem Jahr Opfer von Gewalt geworden. Der linken Abgeordnete Bartsch sagt, wenn es so weitergeht, steuere man auf einen neuen Negativrekord der Gewalt zu. Der Umgang mit künstlicher Intelligenz wird im Berufsleben immer wichtiger. In Stellenanzeigen werden immer öfter KI-Fähigkeiten gefordert. Das zeigt eine Untersuchung. In der Studie heißt es auch, dass inzwischen 40% der Unternehmen in irgendeiner Form auf künstliche Intelligenz setzen. Verweigerer von KI nennen als Hauptgrund fehlende Relevanz für das eigene Geschäftsmodell. Der Bundestag berät heute über mehr Befugnisse für Polizei und Strafverfolger. Gesetzentwürfe sehen vor, dass Fotos und biometrische Daten automatisch mit Informationen aus dem Internet abgeglichen werden dürfen. Außerdem soll Bundespolizei und BKA erlaubt werden, Daten aus verschiedenen Quellen per KI zusammenzuführen. Das Ganze würde zu stark in die Freiheitsrechte eingreifen, sagen Kritiker.
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7: Ratet mal, wer heute Morgen ganz schön nass geworden ist auf dem Fahrrad. Heute ist es etwas weniger warm mit 22 bis 26 Grad. Immer wieder ziehen dichtere Wolkenfelder durch. Zwischendurch zeigt sich aber auch mal die Sonne. Außerdem ist hier und da auch ein kurzer Schauer mit dabei. Morgen bringt der Donnerstag viel, viel Sonnenschein. Von der Rhön bis ins Passauer Land ziehen zeitweise dichtere Wolken durch. Insgesamt bleibt es aber sehr freundlich bei 27 bis 30 Grad. Im östlichen Bergland etwas kühler. Übermorgen am Freitag dann viel Sonne und sommerlich bis heiß bei 27 bis 32 Grad.
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8: Servus, liebe Autofahrer, und einen schönen Vormittag. Ich bin Sebastian Uhl aus der Arabella Bayern Verkehrszentrale und habe die wichtigsten Verkehrshinweise aus ganz Bayern für euch. Gefahr auf der A93 Regensburg Richtung Holledau. Damit fahren wir an. Da steht nämlich ein Pannen-LKW auf der Standspur und auf der rechten Spur. Der blockiert hier also die Fahrbahn, passt hier besonders gut auf. Dann noch zwei Staus. A6 Pilsen in Richtung Nürnberg zwischen dem Grenzübergang Waidhaus und Pleistein. 5 Kilometer, die hier steht. Zeitverlust gut 20 Minuten. Und die Münchner Umfahrung ist mit dabei. A99 Westumfahrung Richtung Nürnberg. Zwischen dem Kreuz West und dem Kreuz Nord, wo es dann auf die A9 Richtung Nürnberg geht, steht ihr 7 Kilometer. Der Zeitverlust hier gut 25 Minuten. Ich wünsche eine gute Fahrt und alle aktuellen Staus und auch Blitzer, die gibt es wie immer in der kostenlosen Arabella Bayern App.
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7: Kurz nach 10 und der Morgen gewinnt. Britische Wissenschaftler sagen, morgens sind wir am glücklichsten. Ganz egal, ob Frühaufsteher oder Nachteule, liegt wohl am Cortisolspiegel. Der bringt nämlich die Stimmung und Motivation am Morgen richtig in Schwung. Also beste Voraussetzungen für den Mittwoch heute. Und die hier helfen auch. Das sind Foreigner auf Arabella Bayern.

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1: Kino kann mehr als nur Popcorn und dunkler Saal. Manchmal gibt's auch Alpenkulisse und Festival-Flair dazu. Genau das bekommt ihr seit gestern bei den Musikfilmtagen Oberaudorf im Inntal. Bis Sonntag gibt's dort Spiel- und Dokufilme rund um Musik, Open-Air-Kino, Promis, sogar ein besonderes Live-Stummfilm-Event im Festspielhaus Erl. Meine Highlights sind die beiden Open-Air-Vorstellungen, Elvis Presley im Konzert und das neue Michael Jackson-Biopic. Für einen Film zahlt ihr in der Regel 10 Euro. Und Sommer in Franken, das heißt rausgehen, Leute treffen, Musik hören und vielleicht ein gutes Glas Wein genießen. Und genau dafür gibt's ab übermorgen und bis Montag wieder den perfekten Ort, und zwar das Altmain-Weinfest in Santa Main in Unterfranken. Wein können die Franken halt einfach. 4 Tage lang wird dort gefeiert mit viel Musik, mit fränkischen Weinen, mit richtig gutem Essen und Highlights wie einer Lasershow am Sonntag und im Feuerwerk am Montag. 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
3: Da waren lange Hose und Sneaker heute auf jeden Fall eine gute Idee. Heute ist insgesamt nicht mehr ganz so warm wie die letzten Tage. Die Temperaturen liegen bei 22 bis 26 Grad. Dazu gibt es auch einen Mix aus dichteren Wolken und sonnigen Abschnitten. Und dann kann es auch nochmal nass werden. Ganz ausgeschlossen sind einzelne Schauer nämlich nicht. Morgen zeigt sich der Donnerstag in weiten Teilen dann freundlich und sonnig. Nur von der Rhön bis zum Passauer Land halten sich stellenweise dichtere Wolken bei 27 bis 30 Grad. Im östlichen Bergland ist es ein bisschen kühler. Und ab übermorgen setzt sich dann aber wieder viel die Sonne durch. Dazu wird es heiß mit 27 bis 32 Grad.
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4: Schönen Vormittag auf Bayerns Straßen. Ich bin Sebastian Uhl aus der Arabella Bayern Verkehrszentrale mit einer Gefahrenmeldung von der A70. Schweinfurt in Richtung Bamberg. Zwischen Bamberg und dem Kreuz Bamberg hat es einen Unfall gegeben. Die Unfallstelle ist im Moment noch nicht abgesichert. Also hier besonders aufpassen, bis die Polizei kommt. Es staut sich auch schon ein bisschen. Die A6 Pilsen Richtung Nürnberg habe ich noch. Zwischen dem Grenzübergang Weidhaus und Pleistein 4 Kilometer, die hier steht. Der Zeitverlust eine knappe halbe Stunde. Und die A99, die Münchner Umfahrung ist mit dabei. Zwischen dem Westkreuz und dem Kreuz Nord steht ihr 7 Kilometer im Stau. Auch hier eine knappe halbe Stunde Zeitverlust. Egal, wo ihr unterwegs seid, kommt gut an. Und alle weiteren Staus und auch Blitzer, die gibt's in der kostenlosen Arabella Bayern App.
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Paul McCartney ist das mit Hope of Deliverance auf Arabella Bayern. Manche Künstlerinnen, die betreten die Bühne und plötzlich verändert sich was. Ein bestimmter Song und daraus wird Musikgeschichte. Genau so war es bei France Gall. 1965 hat sie mit gerade mal 17 Jahren den Eurovision Song Contest Mes Pays de Cire, Poupée de Sang gewonnen. Und das für Luxemburg, obwohl sie selbst Französin war. Unglaublich, der Titel wurde zu einem Meilenstein des europäischen Pop. Und der nächste Song, der gehört mindestens genauso fest zu ihr. Jetzt auf Bayerns Musiksender France Gall und Ella Ella.

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7: Ich bin Oliver Urbanke. Die Deutsche Bahn will ihre Kundenkommunikation noch in diesem Jahr deutlich verbessern. Bahnchefin Paller hat dafür ein Maßnahmenpaket vorgestellt und kündigt 50 Millionen Euro zusätzlich für IT und künstliche Intelligenz an. Konkret soll ein KI-Assistent auf der Bahn-Website und im DB-Navigator individuelle Reiseauskünfte geben. Außerdem sollen Gleiswechsel künftig innerhalb von 2 Sekunden in der App angezeigt werden. Es macht gerade keinen Spaß, an die Tankstelle zu fahren. Nach den erneuten Angriffen der USA auf den Iran ist der Ölpreis kräftig gestiegen. Ein Barrel legt dem frühen Handel um fast 3% zu. Wir werden das im Laufe des Tages dann erneut an den Tankstellen spüren. Die Grünen wollen das umstrittene Gesundheitssparpaket stoppen. Union und SPD wollen das Gesetz am Freitag im Bundestag beschließen. Grünen-Parteichef Banaschak hat angekündigt, dass seine Fraktion erwägt, das mit juristischen Mitteln zu blockieren. Mehr von Katrin Müller.
8: Die Grünen sprechen von Murks und Kürzungskahlschlag. Die Abgeordneten hätten wohl erst Anfang der Woche rund 300 Seiten mit kurzfristigen Änderungsanträgen zum Lesen bekommen, so Fraktionschefin Dröge im ZDF. Bis heute gäbe es keine finale Beschlussfassung. Die Grünen könnten nun einen Eilantrag beim Bundesverfassungsgericht einreichen.
7: Das Brot oder die Brötchen zum Frühstück, die kommen immer öfter vom Discounter oder Supermarkt und nicht vom klassischen Bäcker. 70% der verkauften Backwaren entfallen auf den Lebensmitteleinzelhandel. Das zeigt eine YouGov-Auswertung. Viele Supermärkte haben ihr Angebot mit Backstationen deutlich ausgebaut. Bei einzelnen Ketten sind inzwischen nahezu alle Filialen damit ausgestattet.
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9: Der Regenschirm, der ist heute immer prophylaktisch mit dabei. Ein bisschen gedämpfterer Sommertag heute mit 22 bis 26 Grad. Dann ziehen zeitweise kompakte Wolken durch, aber trotzdem kommt die Sonne immer wieder zum Zug. Vereinzelt kann es außerdem mal einen Schauer geben. Morgen sieht es dann schon wieder freundlicher aus. Der Donnerstag, der bringt viel Sonnenschein. Nur regional, vor allem von der Rhön bis ins Passauer Land, sind die Wolken zeitweise etwas dichter. Die Höchstwerte liegen bei 27 bis 30 Grad. Und ab Freitag ist dann der Hochsommer wieder zurück. Es wird heiß und sonnig mit bis zu 32 Grad.
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10: Servus auf Bayerns Straßen, ich bin Sebastian Uhl aus der Arabella Bayern Verkehrszentrale. Hab die wichtigsten Verkehrshinweise aus ganz Bayern für euch. Wir starten mit einer Gefahrenmeldung, die A3 Würzburg Richtung Frankfurt. Hier hat's gekracht und die Unfallstelle ist noch nicht abgesichert zwischen Wertheim-Lengfurt und Marktheidenfeld. Es sind außerdem Personen auf der Fahrbahn, also hier besonders aufpassen, staut sich auch schon. Dann die A93 Rosenheim in Richtung Kiefersfelden ist dabei. Zwischen Brandenburg und Oberaudorf steht ihr 5 Kilometer im Stau, Zeitverlust rund 25 Minuten. Und ich habe noch die A95 für euch. München Richtung Garmisch-Partenkirchen zwischen Eschenlohe und dem Autobahnende, wo es dann auf die B2 übergeht. Da staut sich im Moment auch rund 20 Minuten verliert ihr. Ich wünsche eine gute Fahrt. Alle weiteren Staus und Verkehrsmeldungen, die gibt es wie immer in der kostenlosen Arabella Bayern App. Schaut da gerne mal rein.
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9: Ja, heute ist mal durchschnaufen beim Wetter angesagt. Der Sommer macht eine Pause, aber der Hochsommer steht auch schon wieder in den Startlöchern ab morgen. Also heute echt mal die kühleren Temperaturen genießen. Ich saug diese kühle Luft richtig auf. Schönen Mittwoch wünsche ich euch auf Arabella Bayern mit Depeche Mode. 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

0: Wer jetzt gerade abends draußen sitzen will, dessen bester Freund ist Mückenspray, habe ich mir gestern wieder diverse Stiche geholt. Nach dem vielen Regen in den letzten Wochen ging ihre Vermehrung richtig durch die Decke und jetzt sind vor allem wir ihr Lieblingsziel. Rund um diese kleinen Mückenbiester gibt's aber echt jede Menge gefährliches Halbwissen und das testen wir jetzt mal.
1: Mach's Licht aus, sonst kommen die Mücken rein.
0: Nope, Stechmücken interessiert Licht herzlich wenig, während Motten und andere Insekten auf Lampen total abfahren, orientieren die sich fast ausschließlich über ihren Geruchssinn. Die wittern uns also nicht wegen der Lampe, sondern wegen unseres Geruchs.
1: Trinken Bierchen, dann bleiben die Mücken weg.
0: Leider auch das kompletter Quatsch. Tatsächlich zeigen Studien eher das Gegenteil. Wer Alkohol getrunken hat, der kann auf Mücken sogar noch verlockender wirken. Das Feierabendbierchen hilft vielleicht gegen Stress, aber nicht gegen Stiche.
1: Au! Diese Viecher sind doch komplett nutzlos.
0: Auch das stimmt nicht. Stechmücken haben durchaus ihren Platz im Ökosystem. Sie dienen vielen Tieren als Futter und sie tragen sogar zur Bestäubung von Pflanzen bei, denn die Männchen leben von Nektar. Nur die Weibchen, die brauchen das Eiweiß aus unserem Blut, um ihre Eier zu produzieren.

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3: Gartengießen könnt ihr euch heute sparen. Heute gibt's weniger warmes Wetter mit Höchstwerten zwischen 22 und 26 Grad. Neben dichteren Wolkenphasen bleibt auch immer wieder Platz für die Sonne. Dazu sind vereinzelt Schauer auch möglich. Deswegen auch das Gießen sein lassen. Morgen kommt der Donnerstag vielerorts sonnig und freundlich daher. Zwischen Rhön und Passauer Land ziehen auch mal mehr Wolken durch. Die Temperaturen steigen auf 27 bis 30 Grad. Im östlichen Bergland bleibt's aber kühler. Und übermorgen bringt der Freitag dann reichlich Sonne und verbreitet auch hochsommerliche Temperaturen.
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4: Servus Bayern, ich bin Sebastian Uhl und schaue für euch von der Arabella Bayern Verkehrszentrale auf die Straßen im Freistaat. Wir haben zwei Gefahrenmeldungen. Achtung auf der A3 Würzburg in Richtung Frankfurt. Zwischen Wertheim-Lenkfurt und Marktheiden fällt nach wie vor die ungesicherte Unfallstelle. Hier ist die linke Spur blockiert. Es sind auch Personen, die über die Fahrbahn laufen. Also bitte hier besonders vorsichtig. Das gilt auch für A9 Nürnberg in Richtung Halle-Leipzig. Zwischen dem Dreieck Bayreuth-Kulmbach und Bad Berneck defekter LKW, der steht über die gesamte mittlere Spur, sehe ich gerade. Also hier besonders aufpassen. Es staut sich auch schon ein bisschen. Und eine Staumeldung noch von der A93 Rosenheim in Richtung Kiefersfelden. Zwischen Brandenburg und Oberaudorf steht ihr 6 Kilometer und verliert dabei eine knappe halbe Stunde. Hier also viel Geduld. Noch mehr Meldungen für euch, Staus und weitere Verkehrsmeldungen, die gibt's wie immer in der kostenlosen Arabella Bayern App. Ladet euch die gerne runter. Gute Fahrt!
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Seit den 80ern füllt er Hallen, er füllt Säle und die ganz, ganz großen Bühne mit seinem unverwechselbaren Sound. Und zwar Mitch Ure. Jetzt kehrt der Musiker im Rahmen seiner The Classic Collection Tour zurück zu uns nach Bayern. Zusammen mit der Band Electronica präsentiert er live die größten Hits von Ultravox und seine bekanntesten Solo-Klassiker natürlich auch. Da wird Popgeschichte geschrieben an diesem Konzertabend. Und zwar einmal am 8. März kommenden Jahres in der Muffathalle in München und einen Tag später dann im mittelfränkischen Erlangen in der Heinrich-Lades-Halle. Tickets bekommt ihr online in München ab 60 Euro. In Erlangen sind auch noch die günstigeren Tickets für 50 Euro da. Da habt ihr auf jeden Fall schon mal ein Weihnachtsgeschenk.

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5: Ich bin Oliver Urbanke. Es läuft nicht alles rund, aber darüber soll künftig besser informiert werden. Bahnchefin Palle hat Maßnahmen vorgestellt, um die Kundenkommunikation und den Komfort bei Zugreisen zu verbessern. So soll mithilfe von KI deutlich schneller über kurzfristige Ausfälle oder Gleiswechsel informiert werden. Bahnhöfe bekommen mehr Sicherheitspersonal und auch in Bordrestaurants und Zugtoiletten soll mehr investiert werden. Nicht nur bei der Bahn, auch in vielen anderen Branchen wird der Umgang mit künstlicher Intelligenz immer wichtiger. In Stellenanzeigen fordern Unternehmen mittlerweile immer öfter KI-Fähigkeiten von ihren Bewerberinnen und Bewerbern. In einer Studie dazu heißt es auch, dass inzwischen 40% der Unternehmen in irgendeiner Form auf künstliche Intelligenz setzen. Aus Sicht von US-Präsident Trump ist die ohnehin wackelige Waffenruhe zwischen dem Iran und den USA beendet. Er werde seine Unterhändler weiter mit dem Iran reden lassen, wenn diese es wünschen, so Trump weiter. In der Nacht hatte das US-Militär trotz Waffenruhe wieder Ziele im Iran angegriffen, als Reaktion auf Attacken gegen mehrere Tanker in der Straße von Hormuz. Diese erneuten Angriffe zwischen den USA und dem Iran kriegen wir auch in Deutschland zu spüren. Die Ölpreise sind erneut nach oben geschossen. Tanja Wagner berichtet.
6: Ein Barrel der Sorte Brent legte binnen 2 Tagen um mehr als 5% zu und wird jetzt für $76 gehandelt. Für Verbraucher bedeutet das erneut mehr Unsicherheit. Gerade jetzt im Sommer nutzen eigentlich viele Hausbesitzer die Zeit, um sich günstig mit Heizöl einzudecken. Und auch die Spritpreise dürften absehbar wieder steigen.
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7: Ratet mal, wer heute Morgen ganz schön nass geworden ist auf dem Fahrrad. Heute ist es etwas weniger warm mit 22 bis 26 Grad. Immer wieder ziehen dichtere Wolkenfelder durch. Zwischendurch zeigt sich aber auch mal die Sonne. Außerdem ist hier und da auch ein kurzer Schauer mit dabei. Morgen bringt der Donnerstag viel, viel Sonnenschein. Von der Rhön bis ins Passauer Land ziehen zeitweise dichtere Wolken durch. Insgesamt bleibt es aber sehr freundlich bei 27 bis 30 Grad. Im östlichen Bergland etwas kühler. Übermorgen am Freitag dann viel Sonne und sommerlich bis heiß bei 27 bis 32 Grad.
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8: Schönen Mittag aus der Arabella Bayern Verkehrszentrale. Ich bin Sebastian Uhl und habe die wichtigsten Verkehrshinweise aus dem Freistaat für euch. Gefahr auf der A9 Nürnberg in Richtung Halle-Leipzig. Zwischen Bayreuth Süd und Bayreuth Nord steht im Moment ein Pannenauto auf der Standspur und es sind Personen, die über die Fahrbahn laufen. Also bitte hier besonders vorsichtig. Dann haben wir eine Ölspur, die ist auf der A92 München-Deggendorf zwischen Landshut Nord und Landshut Essenbach. Auch hier bitte besonders aufpassen. Und noch eine Staumeldung von der A93 Rosenheim Richtung Kiefersfelden. Zwischen Reichenhardt und Oberaudorf steht ihr im Moment 7 Kilometer im Stau, bedeutet eine gute halbe Stunde Zeitverlust. Ich wünsche eine gute Fahrt, kommt sicher an und alle weiteren Staus und Verkehrsmeldungen, die gibt's wie immer, ihr wisst es, in der kostenlosen Arabella Bayern App.
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7: Mit einer Story für eure Mittagspause. Ein Flugzeug von Ryanair in Mailand hatte jetzt 3 Stunden Verspätung, nachdem ein riesiger Mückenschwarm die Kabine übernommen hatte. Boah, was für eine Horrorvorstellung. Ich wünsche euch eine mückenfreie Mittagspause auf Arabella Bayern. Oh, hey.

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1: Mittwochmittag, die Hälfte vom Arbeitstag ist geschafft und das ist doch schon mal ein kleiner Grund zum Feiern. Die Woche läuft, draußen wird's langsam wieder wärmer. Heute ist jetzt mal eher der einzige Tag unter 30 Grad. Und da freut sich die Steffi drüber. Die arbeitet nämlich in der Bäckerei in Coburg in Oberfranken, ist seit dem frühen Morgen auf den Beinen und hat gleich Feierabend. Und sie sagt, ich freue mich heute darüber, dass es sich eben nicht so anfühlt, als ob ich immer noch neben dem Ofen stehe, wenn ich rausgehe. Ich wünsche mir heute die Cutting Crew. Steffi, die kriegst du von mir. I've been in love before, hier auf Bayerns Musiksender. Catch.

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9: Da waren lange Hose und Sneaker heute auf jeden Fall eine gute Idee. Heute ist insgesamt nicht mehr ganz so warm wie die letzten Tage. Die Temperaturen liegen bei 22 bis 26 Grad. Dazu gibt es auch einen Mix aus dichteren Wolken und sonnigen Abschnitten. Und dann kann es auch nochmal nass werden. Ganz ausgeschlossen sind einzelne Schauer nämlich nicht. Morgen zeigt sich der Donnerstag in weiten Teilen dann freundlich und sonnig. Nur von der Rhön bis zum Passauer Land halten sich stellenweise dichtere Wolken bei 27 bis 30 Grad. Im östlichen Bergland ist es ein bisschen kühler. Und ab übermorgen setzt sich dann aber wieder viel die Sonne durch. Dazu wird es heiß mit 27 bis 32 Grad.
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10: Es ist relativ ruhig auf Bayerns Straßen, so viel kann ich schon mal sagen. Servus, ich bin Sebastian Uhl aus der Arabella Bayern Verkehrszentrale. 2 Meldungen gibt es aber doch und die haben es in sich. A7 Füssenreute in Richtung Ulm. Achtung, hier gibt es eine ungesicherte Unfallstelle zwischen Altenstadt an der Iller und Illertissen. Linke Spur ist voll blockiert. Es sind auch Personen und Gegenstände auf der Fahrbahn. Also bitte hier besonders aufpassen. Die Polizei ist noch nicht vor Ort. Und dann haben wir noch einen langen Stau. Unser Sorgenkind schon den ganzen Vormittag über. Wird nicht besser. Die A93 Rosenheim Richtung Kiefersfeld. Zwischen dem Inntal-Dreieck und Oberaudorf steht ihr 11 Kilometer. Der Zeitverlust beträgt mittlerweile eine knappe Stunde. Also falls ihr hier drin steht, viel Geduld. Kommt überall gut an und alle weiteren Meldungen, die gibt's immer in der kostenlosen Arabella Bayern App.
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Mein Instagram ist gerade voll mit Italien-Stories. Überall Pasta, Pizza, Aperol, kleine Gässchen und vor allem hübsche Menschen. Ach ja, und ich sag's euch, ich vermisse Italien. Ich war selbst letzte Woche in Slowenien unterwegs. Selbst da sah's aus wie in Italien. Die Häuser, die kleinen Gassen, da ist das Fernweh sofort wieder da. Und genau deshalb passt jetzt auch diese Konzertnachricht perfekt rein. 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April im nächsten Jahr. 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Und weil wir gedanklich sowieso schon mitten im Süden unterwegs sind, machen wir jetzt auch musikalisch genau da weiter. Und zwar mit Eros Ramazzotti. Das ist Una Storia Importante.

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5: Ich bin Oliver Urbanke. Sorge vor neuer Eskalation im Iran-Krieg und explodierende Preise an den Zapfsäulen. US-Präsident Trump hat nach erneuten Angriffen zwischen den USA und dem Iran die Waffenruhe für beendet erklärt. Wir bekommen das vor allem beim Öl zu spüren. Den Sommer nutzen viele normalerweise, um Heizöl für den Winter zu kaufen. Und der Sprit ist laut ADAC wieder auf Märzniveau, bevor der Tankrabatt in Kraft getreten war. Deutschland liegt bei Investitionen in Forschung und Entwicklung, Software und Design weltweit in der Spitzengruppe. Nach einer Studie der Weltorganisation für geistiges Eigentum wurden in Deutschland im vergangenen Jahr knapp 730 Milliarden US-Dollar investiert. Das bedeutet Platz 3 hinter Japan und den USA. Die FIFA will nach Informationen des britischen Senders Sky News über ein Ende des Teilnahmeverbots für russische Mannschaften beraten. Anlass sei die Entscheidung des Internationalen Olympischen Komitees, die Sanktionen gegen russische Sportlerinnen und Sportler zu beenden. Wegen des russischen Angriffs auf die Ukraine im März 2022 waren sämtliche russische Teams von internationalen Wettbewerben ausgeschlossen worden. Immer mehr Touristen zieht's nach Schwaben. Der Regierungsbezirk kann laut Landesamt für Statistik die höchsten Zuwächse unter den bayerischen Regierungsbezirken verbuchen. So gab es bei den Übernachtungen ein Plus von fast 10% im Vergleich zum Vorjahresmonat.
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6: Der Regenschirm, der ist heute immer prophylaktisch mit dabei. Ein bisschen gedämpfterer Sommertag heute mit 22 bis 26 Grad. Dann ziehen zeitweise kompakte Wolken durch, aber trotzdem kommt die Sonne immer wieder zum Zug. Vereinzelt kann es außerdem mal einen Schauer geben. Morgen sieht es dann schon wieder freundlicher aus. Der Donnerstag, der bringt viel Sonnenschein. Nur regional, vor allem von der Rhön bis ins Passauer Land, sind die Wolken zeitweise etwas dichter. Die Höchstwerte liegen bei 27 bis 30 Grad. Und ab Freitag ist dann der Hochsommer wieder zurück. Es wird heiß und sonnig mit bis zu 32 Grad.
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7: Hallo liebe Autofahrer, ich bin Sebastian Uhl aus der Arabella Bayern Verkehrszentrale. Schau auf die Straßen für euch und beginne mit einer Gefahrenmeldung von der A7 Füssenreute in Richtung Ulm. Nach wie vor die ungesicherte Unfallstelle zwischen Altenstadt an der Iller und Illertissen. Linke Spur blockiert und Achtung, es sind Personen auf der Fahrbahn. Teilweise liegen auch Gegenstände herum, also unbedingt vorsichtig fahren. Es staut sich auch schon ganz schön nach hinten. Dann ist die A92 mit dabei, München Richtung Deggendorf zwischen Landshut Nord und Kreuz Landshut staut sich aktuell 4 Kilometer lang. Ihr verliert gut 20 Minuten. Und wir schauen noch auf die A93 Rosenheim in Richtung Kiefersfelden. Nach wie vor der Megastau zwischen Dreieck, Inntal und Oberaudorf. 14 Kilometer steht ihr hier. Der Zeitverlust ist roundabout eine Stunde. Also wenn ihr hier im Verkehr steht, viel Geduld. Ansonsten, gute Fahrt, kommt überall gut an. Alle weiteren Meldungen, egal ob Stau oder andere Verkehrsmeldungen, die gibt es immer in der kostenlosen Arabella Bayern App. Schaut da jederzeit rein.
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6: Auch wenn das Wetter heute nicht so mitspielt, das ist der Mehr Musiksommer auf Bayerns Musiksender. Kurze Pause jetzt mal für den Kopf. Wir kämpfen ein bisschen an gegen dieses graue, regnerische Wetter heute. Und zwar mit einem Song, der besser nicht passen könnte. Walking on Sunshine. Das sind Katrina and the Waves aus den 80ern.

Große Ehre für einen Mann, der nicht nur mit Queen Musikgeschichte geschrieben hat, sondern auch in Sachen Wissenschaft ziemlich brillant unterwegs ist. Herzlichen Glückwunsch an Sir Brian May. Der bekommt auf La Palma einen Stern auf dem Walk of the Stars of Science. Nach über 30 Jahren Pause hat der Leadgitarrist von Queen nämlich 2007 seine Dissertation fertig geschrieben über interplanetaren Staub, was auch immer das heißen soll. Er hat auf jeden Fall einen Doktortitel in Astrophysik und deshalb kriegt er jetzt auch den Stern. Damit steht er künftig in bester Gesellschaft, unter anderem neben Stephen Hawking. Krass, oder? Von uns also Glückwunsch, Sir Brian. Absolut verdient. Bei uns gibt's aber vor allem seine musikalische Seite. Zusammen mit Queen und Another One Bites the Dust. Let's go!

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8: Gartengießen könnt ihr euch heute sparen. Heute gibt's weniger warmes Wetter mit Höchstwerten zwischen 22 und 26 Grad. Neben dichteren Wolkenphasen bleibt auch immer wieder Platz für die Sonne. Dazu sind vereinzelt Schauer auch möglich. Deswegen auch das Gießen sein lassen. Morgen kommt der Donnerstag vielerorts sonnig und freundlich daher. Zwischen Rhön und Passauer Land ziehen auch mal mehr Wolken durch. Die Temperaturen steigen auf 27 bis 30 Grad. Im östlichen Bergland bleibt's aber kühler. Und übermorgen bringt der Freitag dann reichlich Sonne und verbreitet auch hochsommerliche Temperaturen.
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9: Schönen Mittag, ich bin Arabella aus der Arabella Bayern Verkehrszentrale und hier sind die wichtigsten Verkehrshinweise aktuell für euch in Bayern. Obacht auf der A8 München Richtung Salzburg, hier in der Einfahrt München-Perlach ein Pannen-LKW. Dann haben wir noch einen Stau auf der A92 München Richtung Deggendorf zwischen Landshut Nord und dem Kreuz Landshut. 25 Minuten Zeitverlust, 5 Kilometer Stau. Und 20 Minuten verliert ihr auf der A93 Holledau Richtung Regensburg zwischen Hausen und Bad Abbach. Gute Fahrt und alle aktuellen Staus findet ihr immer bei uns in der kostenlosen Arabella Bayern App.
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6: Ich bin Oliver Urbanke. An einem Gymnasium im oberbayerischen Schongau läuft ein größerer Polizeieinsatz. Auf der Plattform X hat die Polizei mitgeteilt, dass mehrere Personen verletzt wurden und eine Person festgenommen worden ist. Wie viele Menschen verletzt sind und wie schwer, ist noch nicht bekannt. Der Bereich rund um das Welfengymnasium soll derzeit gemieden werden. Ein KI-Bot, eine weitere App und schnellere Infos zu Gleiswechseln. Die Deutsche Bahn will noch in diesem Jahr ihre Kundenkommunikation deutlich verbessern. Tine Klimach berichtet.
7: Zugausfälle und Verspätungen, oft herrscht Chaos am Gleis, das soll besser werden, laut Bahn. Künftig sollen die Infos beim Gleiswechsel innerhalb von 2 Sekunden im Navigator angezeigt werden. Dort sollen Reisende bald individuelle Auskünfte zu ihrer Fahrt erfragen können, hieß es. Gerade wer öfter umsteigen muss und ein Zug der Reise ausfällt, muss sich oft durch die Verbindung wühlen und kommt nicht schnell weiter.
6: Das Thema schien sich eigentlich erledigt zu haben, doch US-Präsident Trump verfolgt offenbar weiter das Ziel, Grönland unter die Kontrolle der USA zu bringen. Am Rande des NATO-Gipfels in Ankara untermauerte Trump seinen Anspruch auf die größte Insel der Erde. Dänemarks Regierungschefin Frederiksen wies die Forderung scharf zurück. Grönland gehört zwar zum Königreich Dänemark, genießt aber weitgehende Autonomie und Selbstverwaltung. Das Gesundheitssparpaket der Bundesregierung soll in dieser Woche vom Parlament verabschiedet werden. Die Grünen überlegen, das juristisch zu stoppen. Parteichef Banaschak nannte die Reform von Gesundheitsministerin Warken Murks. Er sagte der Mediengruppe Bayern, es gebe zu viele kurzfristige Änderungen, dass keine Beratung möglich sei.
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8: Ratet mal, wer heute Morgen ganz schön nass geworden ist auf dem Fahrrad. Heute ist es etwas weniger warm mit 22 bis 26 Grad. Immer wieder ziehen dichtere Wolkenfelder durch. Zwischendurch zeigt sich aber auch mal die Sonne. Außerdem ist hier und da auch ein kurzer Schauer mit dabei. Morgen bringt der Donnerstag viel, viel Sonnenschein. Von der Rhön bis ins Passauer Land ziehen zeitweise dichtere Wolken durch. Insgesamt bleibt es aber sehr freundlich bei 27 bis 30 Grad. Im östlichen Bergland etwas kühler. Übermorgen am Freitag dann viel Sonne und sommerlich bis heiß bei 27 bis 32 Grad.
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9: Schönen Nachmittag, ich bin Arabella aus der Arabella Bayern Verkehrszentrale und hier sind die wichtigsten Verkehrshinweise aktuell für euch in Bayern. Obacht auf der A7 Füssenreute Richtung Ulm, hier eine Unfallaufnahme zwischen Altenstadt und Illertissen. Hier werdet ihr an der Unfallstelle vorbeigeleitet, aktuell 25 Minuten Zeitverlust. Dann noch 50 Minuten auf der A93 Rosenheim Richtung Kiefersfelden zwischen dem Dreieck Inntal und Oberaudorf. Und A6 Pilsen Richtung Nürnberg, hier eine Viertelstunde zwischen dem Grenzübergang Weidhaus Autobahn und Pleistein. Gute Fahrt und alle aktuellen Staus wie immer bei uns in der kostenlosen Arabella Bayern App.
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8: Heute ist mal Durchschnaufen beim Wetter angesagt. Der Sommer macht eine Pause, aber der Hochsommer, der steht auch schon wieder in den Startlöchern ab morgen. Also heute echt mal die kühleren Temperaturen genießen. Ich saug diese kühle Luft richtig auf. Schönen Mittwoch wünsche ich euch hier auf Arabella Bayern mit Diana Ross.

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1: Manche Familien streiten über Kleinigkeiten. In dem Fall geht's gleich um Liebe, um Geld und um einen vergrabenen Goldschatz. Klingt sehr, sehr dramatisch, ist aber vor allem sehr lustig. Übermorgen startet im Fallayer Schloss Breu in Oberbayern das Sommertheater von Drama Dama mit Molières Komödienklassiker Der Geizige. Eine richtig schön bissige Geschichte für den perfekten Sommerabend. Premiere ist wie gesagt übermorgen. Danach gibt's aber auch noch ganz viele Veranstaltungen. Karten bekommt ihr online für 18 Euro. Und Kurzurlaub nur ganz, ganz ohne Koffer packen. Genauso fühlen sich die Afrika-Tage in Landshut in Niederbayern an. Von übermorgen bis Sonntag gibt's in der alten Kaserne Musik mit Trommeln, mit Tanz, Kunsthandwerk, Workshops, exotische Spezialitäten und ein buntes Kinderprogramm. Wer also Bock mal auf ein bisschen was anderes als bayerische Blasmusik hat, der schaut bei den Afrika-Tagen mal vorbei. Übermorgen von 13 bis 23 Uhr, Samstag ab 11 und Sonntag dann von 11 bis 19 Uhr. 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
5: Da waren lange Hose und Sneaker heute auf jeden Fall eine gute Idee. Heute ist insgesamt nicht mehr ganz so warm wie die letzten Tage. Die Temperaturen liegen bei 22 bis 26 Grad. Dazu gibt es auch einen Mix aus dichteren Wolken und sonnigen Abschnitten. Und dann kann es auch nochmal nass werden. Ganz ausgeschlossen sind einzelne Schauer nämlich nicht. Morgen zeigt sich der Donnerstag in weiten Teilen dann freundlich und sonnig. Nur von der Rhön bis zum Passauer Land halten sich stellenweise dichtere Wolken bei 27 bis 30 Grad. Im östlichen Bergland ist es ein bisschen kühler. Und ab übermorgen setzt sich dann aber wieder viel die Sonne durch. Dazu wird's heiß mit 27 bis 32 Grad.
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6: Schönen Nachmittag aus der Arabella Bayern Verkehrszentrale. Ich bin Sebastian Ohl mit einem Überblick über die wichtigsten Meldungen aktuell aus dem Freistaat. Gefahr auf der A3, Passau Richtung Nürnberg zwischen Oberölsbach und Altdorf hat's gekracht. Die Unfallstelle ist im Moment noch nicht abgesichert. Es liegen auch Gegenstände auf der Fahrbahn. Hier bitte besonders aufpassen. Einen langen Stau nach wie vor haben wir auf der A3 auf 93 Rosenheim in Richtung Kiefersfelden zwischen dem Dreieck Inntal und Oberaudorf steht hier immer noch 13 Kilometer. Der Zeitverlust beträgt eine Dreiviertelstunde. Ich wünsche viel Geduld. Und auch noch ein Unfall, der reingekommen ist. Die Münchner Umfahrung A99 Ost in Richtung Salzburg, also Richtung Süden. Zwischen dem Kreuz Ost und H hat es gekracht. Im Moment steht ein kaputter Laster auf der rechten Spur. Es staut sich auch schon 4 Kilometer nach hinten. Ihr verliert hier eine knappe Viertelstunde. Kommt gut durch, fahrt vorsichtig und alle weiteren Verkehrsmeldungen, die gibt's wie immer in der kostenlosen Arabella Bayern App.
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Das ist Arabella Bayern am Mittwoch. Wenn man aktuell im Wald oder Park unterwegs ist, könnte man stellenweise meinen, der Kalender hätte sich vertan und wir wären schon mitten im Herbst gelandet. Da liegen nämlich etliche Blätter auf dem Boden und das, obwohl wir gerade mal Anfang Juli haben. Der Grund ist allerdings nicht ein verfrühter Jahreszeitenwechsel, sondern diese anhaltende Hitze. Experten sagen, das ist ein Schutzmechanismus der Bäume. Die werfen ihre Blätter ab, damit sie weniger Wasser verlieren und nicht austrocknen. Und wenn man auf die Wettervorhersage schaut, sieht es mit ergiebigem Regen in nächster Zeit eher mau aus. Also wer eine Regentonne im Garten hat, der kann den Bäumen damit gern was Gutes tun und ab und zu zur Gießkanne greifen.

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5: Ich bin Oliver Urbanke. Zahlreiche Polizeibeamte sind an einem Gymnasium in Oberbayern im Einsatz. Mehr als 15 Streifen seien zum Welfengymnasium in Schongau geschickt worden, heißt es von der Polizei. Fabian Schaffer berichtet.
6: Es gibt mehrere Verletzte. Der mutmaßliche Täter sei festgenommen worden, hieß es. Zudem deutet der Vorfall auf eine Amoklage hin. Was genau sich an der Schule zutrug, ist noch unklar, ebenso wie viele Menschen wie schwer verletzt wurden. Das werde derzeit noch abgeklärt.
5: Ein Palliativarzt ist wegen 15-fachen Patientenmordes zur Höchststrafe verurteilt worden. Das Landgericht Berlin hat den 41-Jährigen zu lebenslanger Freiheitsstrafe verurteilt und die besondere Schwere der Schuld festgestellt. Zudem wurde eine Sicherungsverwahrung nach der Haftstrafe angeordnet und ein lebenslanges Berufsverbot verhängt. Verspätungen wird es wohl weiter geben, dafür ist mehr Service für Reisende bei der Deutschen Bahn geplant. Konzernchefin Palla hat am Vormittag ein Sofortprogramm vorgestellt. Künftig sollen Fahrgäste beispielsweise besser und schneller über Verspätungen, Zugausfälle oder kurzfristige Gleiswechsel informiert werden, unter anderem mithilfe von künstlicher Intelligenz. Die FIFA will nach Informationen des britischen Senders Sky News über ein Ende des Teilnahmeverbots für russische Mannschaften beraten. Anlass sei die Entscheidung des Internationalen Olympischen Komitees, die Sanktionen gegen russische Sportlerinnen und Sportler zu beenden. Wegen des russischen Angriffs auf die Ukraine im März 2022 waren sämtliche russische Teams von internationalen Wettbewerben ausgeschlossen worden.
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7: Das ist heute vielerorts so ein Durchschnauftag. Nicht mehr ganz so heiß. Im Gegenteil, es sind auch ein paar Schauer unterwegs. Vor allen Dingen im Süden, im Norden gibt es einen Mix aus Sonne und Wolken und deutlich kühler in Anführungszeichen 22 bis 26 Grad. Der Arabella Bayern Wettertrend. Morgen am Donnerstag wieder viel Sonne. Von der Rhön bis zum Passauer Land ziehen ein paar Wolken durch. Trotzdem bleibt es freundlich. Temperaturen um die 30 Grad in der Spitze.
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8: Es ist richtig was los auf Bayerns Straßen. Ich bin Sebastian Uhl aus der Arabella Bayern Verkehrszentrale und gebe euch mal einen Überblick über die wichtigsten Meldungen. Vor allem die A6 Nürnberg in Richtung Heilbronn zwischen Ansbach und Herrieden ist ein Unfall passiert. Die Stelle ist hier noch ungesichert und die Fahrbahn mittlerweile komplett gesperrt. Ihr kommt also gar nicht voran. Bitte mehr Zeit einplanen und auf jeden Fall auch nicht drängeln. Die Polizei muss hier irgendwie durchkommen, deswegen auch unbedingt eine Rettungsgasse einbauen. Also nochmal A6 Nürnberg Richtung Heilbronn zwischen Ansbach und Herrieden. Dann die A93 Rosenheim Richtung Kiefersfelden, die begleitet uns ja schon den ganzen Tag. Im Prinzip ist die ganze Inntal-Autobahn gesperrt. Zwischen dem Dreieck Inntal und Oberaudorf, hier steht 11 Kilometer, der Zeitverlust beträgt eine Stunde. Und die Münchner Umfahrung A99 ist auch weiterhin dabei. Ostumfahrung in Richtung Süden, also Richtung Salzburg. Da hat es gekracht zwischen dem Kreuz München Ost und H. Die rechte Spur ist im Moment blockiert und ihr steht eine knappe halbe Stunde im Stau. Kommt gut an, gute Fahrt und alle weiteren Meldungen, die seht ihr aufgelistet in der kostenlosen Arabella Bayern App.
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7: Auf geht's Richtung Nachmittag. Gebt's zu, ihr wolltet immer mal in einem Musikvideo mitspielen. Könnt ihr. Gebt bloß einen Haken, ihr solltet zwischen 12 und 16 Jahre alt sein. Was? Was genau dahinter steckt, klären wir gleich. Und zwar direkt nach Opus, nach Eagle Eye Cherry und nach Tracy Chapman. Baby, can I hold you? So.

Sehr cooler Mitgröler von Opus Live is Live auf Arabella Bayern. Schönen Mittwochnachmittag. Dass die meisten von uns Queen geil finden, das ist jetzt nicht besonders verwunderlich. Dass aber auch Kids heute noch die Musik von Freddie Mercury und Co. so lieben, das ist schon was Besonderes. Fünf Jugendliche aus Bayern und Baden-Württemberg haben jetzt die vermutlich jüngste Queen Tribute Band überhaupt gegründet. Queen Teens nennen die sich. Und die machen das gut und die haben vor allem einiges vor. Konzerte und Tourneen und Studioproduktionen. Und für ein Musikvideo suchen sie jetzt Statisten zwischen 12 und 16 Jahren. Am 6. August wird gedreht in Wertingen bei Augsburg in Schwaben. Und wer Lust hat und kreativ ist, schreibt eine Mail an Queen Teens und ist mit etwas Glück dabei. Und hier sind die großen Vorbilder mit einem der größten Songs überhaupt, Queen und Bohemian Rhapsody.

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6: Mit Chantal Martin. Grüß Gott. Großeinsatz im oberbayerischen Schongau. Am Welfengymnasium hat es heute um kurz vor eins eine mutmaßliche Amoktat gegeben. Ersten Informationen nach soll ein 16-Jähriger mehrere Menschen angegriffen haben. Die Polizei sagt, zwei Mädchen wurden schwer verletzt. Es soll sich um einen einzelnen Täter handeln. Er wurde festgenommen. Aber aktuell gibt es noch keine Entwarnung. Das Gelände wird in diesen Minuten abgesucht. Die Hintergründe der Tat sind noch unbekannt. Nicht wundern, wenn ihr aktuell viele Hubschrauber fliegen seht. Das sind Testflüge vom Bundesamt für Strahlenschutz. Um auf einen möglichen Atomunfall im Ausland vorbereitet zu sein, wird von den Helis aus die Strahlung gemessen, besonders südlich von Augsburg. Ein Mähroboter war schuld an stundenlangen Verspätungen und Schienenersatzverkehr bei der S8 gestern. Das Gerät sollte eigentlich eine Böschung nahe des Bahnübergangs bei Hechendorf-Seefeld mähen, ist dann aber auf den Gleisen liegen geblieben. Eine S-Bahn aus München konnte nicht mehr rechtzeitig bremsen und hat den Mähroboter mehrere Meter mitgeschleift. Bis alles aufgeräumt war, hat's gedauert, verletzt wurde zum Glück niemand. Immer gut informiert, mehr Nachrichten für Bayern, die Welt wieder um voll.
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7: Eine leicht wolkige Angelegenheit ist das heute in Sachen Wetter. Im Norden etwas weniger als im Süden. Im Norden gibt's einen Mix aus Sonne und Wolken. Im Süden gibt's einen Mix aus Schauer und Wolken. Und deutlich kühler als die vergangenen Tage, 22 bis 26 Grad. Der Arabella Bayern Wettertrend morgen, der Donnerstag, hat viel Sonne im Angebot. Gibt zwar von der Rhön bis runter ins Passauer Land einige durchziehende Wolken. Teilweise auch mal etwas dichter, aber es bleibt trocken und vor allem freundlich. Bei bis zu 30 Grad in der Spitze.
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8: Der Berufsverkehr in Bayern setzt so langsam ein und das merken wir auch auf den Straßen. Ich bin Sebastian Uhl aus der Arabella Bayern Verkehrszentrale und habe die wichtigsten Meldungen für euch in der Übersicht. Gefahr gibt's auf der A6 Nürnberg in Richtung Heilbronn. Zwischen Arnsbach und Herrieden ist ein Fahrzeug auf der mittleren Spur einfach liegen geblieben. Das steht da, dementsprechend geht gerade nichts vorbei. Bitte hier unbedingt aufpassen, die Polizei oder der ADAC sind auch noch nicht vor Ort. Stau gibt's immer noch auf der A93 Rosenheim Richtung Kiefersfelden. Hier aber die gute Nachricht, es wird weniger. Zwischen dem Dreieck Inntal und Oberaudorf sind es noch 11 Kilometer stockend. Ihr verliert gut 20 Minuten. Das war heute aber auch schon mal deutlich mehr. Und dann haben wir noch einen Unfall vom Autobahnring München, also der A99 in Richtung Süden. Zwischen Kirchheim und dem Kreuz Ost hat es gekracht. Hier haben wir im Moment 8 Kilometer Stau. Der Zeitverlust eine Dreiviertelstunde. Ich wünsche euch viel Geduld, kommt gut durch, gute Fahrt und alle weiteren Verkehrsmeldungen. Da gibt es einige, die sind in der kostenlosen Arabella Bayern App für euch.
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0: Das ist der Mehr-Musik-Sommer mit Mariah Carey und Hero hier bei uns auf Arabella Bayern. Er hat am Abend das Münchner Sommer-Tollwood-Festival komplett auf links gezogen. 80er-Legende Rick Astley. Hits en masse und ein Publikum, das ausgeflippt ist vor Begeisterung. Vor allem diejenigen von euch, die bei uns auf Arabella Bayern Karten fürs Konzert gewonnen haben.
1: Danke, Arabella! Konzert.
0: Super. Ja, sensationell. Und der große Meister selbst war ebenfalls unglaublich gut drauf, hat im exklusiven Arabella Bayern Interview verraten, dass er von Auftritt zu Auftritt immer ausschließlich mit seinem eigenen Auto fährt.
2: I've got a good German car. I'm gonna drive down the Autobahn and then through Switzerland and then through France and then into Spain and drive down to Marbella. I'm gonna stay at two really nice hotels on the way, drink some fantastic wine, not in the car, obviously, and then, roll on Spain. Gorgeous. Sounds like a summer holiday to me.
0: Ich habe ein gutes deutsches Auto, sagt er. Ich fahre jetzt dann über die Autobahn in die Schweiz, weiter durch Frankreich, nach Spanien runter bis nach Marbella. Unterwegs übernachte ich zweimal im Hotel, trinke fantastischen Wein, natürlich nicht im Auto. Und dann sind Auftritte in Spanien, das ist fast wie Urlaub. Ein super sympathischer Typ, dieser Rick Astley. Und ich würde vorschlagen, wir lassen das Ganze nochmal ein bisschen nachwirken. Hier ist der Whenever You Need Somebody auf Arabella.

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10: Ich bin Oliver Urbanke. Großeinsatz in Schongau in Oberbayern. Wie die Polizei mitgeteilt hat, gibt es Hinweise auf eine Amoktat am Welfengymnasium. Dabei sollen mehrere Menschen verletzt worden sein, darunter zwei schwer verletzte Mädchen. Der mutmaßliche Täter, ein 16-jähriger Jugendlicher, wurde nach Polizeiangaben festgenommen. Für besorgte Eltern wurde eine Anlaufstelle am Feuerwehrhaus eingerichtet. In Berlin ist ein Palliativarzt wegen 15-fachen Patientenmordes verurteilt worden. Das Landgericht verhängte gegen den 41-Jährigen eine lebenslange Freiheitsstrafe und stellte die besondere Schwere der Schuld fest. Thomas Brockt berichtet.
11: Der Arzt soll von 2021 bis 2024 die Morde begangen haben. Bei Hausbesuchen gab er 12 Frauen und 3 Männern einen tödlichen Medikamentenmix. Das jüngste Opfer war 25 Jahre alt, das älteste 94. Alle waren schwerst krank, lagen aber noch nicht im Sterben. Der Arzt sagte im Prozess, er habe den Patienten Leid und Siechtum ersparen wollen.
10: Deutschland ist beim Thema Sonntagsshopping gespalten. Laut einer YouGov-Umfrage sind 43% dafür, 50% dagegen. Handelsverbände sehen Einkaufen als Freizeiterlebnis. Die Gewerkschaft Verdi entgegnet, dass der Sonntag für Beschäftigte der einzige verlässlich planbare freie Tag ist. Die Sonntagsöffnungszeit ist an das Ladenschlussgesetz gekoppelt und von Bundesland zu Bundesland unterschiedlich. Das Vertrauen in die Deutsche Bahn hat in den vergangenen Jahren schwer gelitten. Der bundeseigene Konzern hat sich daher zum Ziel gesetzt, mit 3 Maßnahmenpaketen schnell für bessere Stimmung unter den Fahrgästen zu sorgen. Im Mittelpunkt stehen KI-Lösungen. Vor allem aber soll auf allen Kanälen künftig gleichzeitig dieselbe Information verbreitet werden, damit die Fahrgäste bei ihren Reisen nicht durch unterschiedliche Anzeigen verwirrt und frustriert werden.
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12: Gelegentlich kann es tröpfeln, vor allen Dingen im Süden, da sind die Wolken deutlich dichter. Im Norden ein freundlicher Sonne-Wolken-Mix. Insgesamt ist es heute nicht ganz so warm, 22 bis 26 Grad. Das ändert sich die kommenden Tage wieder. Der Arabella-Bayern-Wettertrend morgen viel Sonne und Temperaturen so um die 30 Grad in der Spitze. Am Freitag bis 32, am Samstag bis 33.
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13: Schönen Feierabend, ich bin Sebastian Uhl aus der Arabella Bayern Verkehrszentrale und wir schauen mal gemeinsam auf Bayerns Straßen. Ist einiges los, wir fangen an mit Gefahr auf der A6 Pilsen Richtung Nürnberg. Am Kreuz Oberpfälzer Wald in der Überleitung zur A93 in Richtung Regensburg steht ein Pannen-PKW. Sind auch Personen auf der Fahrbahn, hier bitte besonders aufpassen. Stau gibt's auf der A9 München Richtung Nürnberg zwischen Manching und Denkendorf. 11 Kilometer lang zähfließender Verkehr, der Zeitverlust 20 Minuten. Und auf der Münchner Umfahrung A99, der Westumfahrung Richtung Lindau, also Richtung Süden. Da steht ja gut 10 Kilometer zwischen München-Neuherberg und München-Lochhausen. Der Zeitverlust hier eine knappe halbe Stunde. Ich wünsche einen guten Heimweg in den Feierabend. Fahrt vorsichtig und alle weiteren Staus und weiteren Meldungen, die gibt es wie immer in der kostenlosen Arabella Bayern App.
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12: Na also, das Wetter wird wieder besser und pünktlich dazu sind die legendären Seefeste am Tegernsee in Oberbayern. Was ihr alles versäumt, wenn ihr da nicht vorbeischaut, gleich nach Meatloaf, Bruce Springsteen und Maxi Priest, Wild World.

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1: Dieser Sommertermin steht bei vielen fest im Kalender. Die Seefeste am Tegernsee in Oberbayern. Gestern war schon das in Rottach-Egern mit Budenbars, regionalen Schmankerln, Blasmusik und viel Seefeststimmung direkt am Ufer. Eintritt zahlt ihr keinen zu den Seefesten. In knapp 3 Wochen ist dann das nächste Seefest direkt in Tegernsee und Mitte August dann noch das in Bad Wiessee. Und für dieses Wochenende mein Tipp, das Erlanger Bismarckstraßenfest. Von Freitag bis Sonntag feiert ihr mit viel Live-Musik ein tolles Straßenfest mitten auf der Straße in Erlangen. Am Sonntag gibt's Sektfrühstück und ziemlich cool, das Fest ist selbst organisiert. Heißt, alle Acts spielen ohne Gage und der Erlös geht an einen guten Zweck. Los geht's am Freitag ab 16 Uhr, am Samstag und Sonntag schon ab 11. Noch mehr Tipps? Reinklicken auf arabella-bayern.de oder in die kostenlose Arabella Bayern App. Und hier ist Madonna und Open Your Heart.

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7: Mit Chantal Martin, grüß Gott. Er war wohl mit Messer und Schusswaffe unterwegs. Ein 16-Jähriger an einem Gymnasium im oberbayerischen Schongau. Zwei Mädchen wurden schwer verletzt, schweben aber nicht in Lebensgefahr, berichtet die Polizei. Der Täter wurde festgenommen, er soll alleine gehandelt haben. Das Motiv ist noch nicht bekannt. Das Wetter diesen Sommer ist zu heiß für viele Tiere bei uns in Bayern, zum Beispiel auch für die Fische im Germeringer See. Aktuell liegt die Wassertemperatur hier bei ca. 24 Grad, Tendenz steigend. Weil der See nur 5 Meter tief ist, fehlen die kühlen Rückzugsorte für die Fische. Auch die Sauerstoffwerte sinken. Der örtliche Fischereiverein sagt, ab 26 Grad wird's kritisch für die Tiere. Er hofft deshalb auf mehrtägigen Regen. Und Touris lieben Schwaben und das Allgäu, das zeigen neue Zahlen des Landesamtes für Statistik. Demnach gibt es in der Region im Vergleich zum Vorjahresmonat ein Übernachtungsplus von 10%. Das ist mehr als in jedem anderen bayerischen Regierungsbezirk. 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
8: Das große Durchlüften ist heute angesagt, denn es ist mal nicht ganz so heiß. Die Temperaturen jetzt am Nachmittag, so Richtung Abend, liegen so bei etwa 25 Grad in der Spitze. Dazu vor allen Dingen im Süden immer noch so ein paar Schauer möglich. Im Norden ein Mix aus Sonne und Wolken. Der Arabella Bayern Wettertrend. Gut, dass ihr heute durchlüftet, denn ab morgen geht's wieder rund in Sachen Temperaturen. Morgen um die 30, am Freitag um die 32, am Samstag um die 33 Grad in der Spitze.
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9: Schönen Feierabend, ich bin Sebastian Uhl aus der Arabella Bayern Verkehrszentrale und ich sage euch, es ist einiges los. Ihr braucht in ganz Bayern mehr Geduld, wenn ihr unterwegs seid auf den Autobahnen. Ich habe mal ein paar Meldungen rausgesucht. Mit dabei die A9 München Richtung Nürnberg. Zwischen Manching und Denkendorf steht ihr 9 Kilometer im Stau, Zeitverlust rund 20 Minuten. Komplett gesperrt ist die A93 Hof Richtung Walden und zwar zwischen Mitterteich Süd und Wiesau. Eine örtliche Umleitung hat die Polizei hier eingerichtet. Könnt ihr umfahren, dauert natürlich trotzdem deutlich länger. Und dann haben wir noch eine ungesicherte Unfallstelle auf der Münchner Umfahrung der A99 West in Richtung Nürnberg zwischen München-Neuherberg und München-Lochhausen. Da steht ihr 10 Kilometer im Stau. Aktuell verliert ihr eine halbe Stunde. Die linke Spur ist hier blockiert nach einem Unfall. Wie gesagt, das war jetzt nur ein kleiner Ausschnitt aus den ganzen Meldungen, die wir gerade haben. Alle weiteren, die gibt es in der Arabella Bayern App. Schaut da gerne mal rein. Ansonsten wünsche ich euch eine gute Fahrt. Kommt gut nach Hause.
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1: Heute vor genau 30 Jahren haben die Spice Girls ihre Mega-Erfolgssingle Wannabe rausgehauen. Vor 48 Jahren, in den 70ern, hat Jerry Rafferty das nahezu Unmögliche geschafft. Er hat die Bee Gees mit ihrem Saturday Night Fever Soundtrack von Platz 1 der Charts verdrängt, wo sie monatelang ganz oben waren. Und zwar mit der Nummer hier. Ja, und der Mann, der leider ganz lange mit Stimmproblemen zu kämpfen hatte, ist wieder zurück on stage mit seiner Band Bon Jovi. Gestern im Madison Square Garden. 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
6: Ich bin Oliver Urbanke. Großeinsatz in Schongau in Oberbayern. Wie die Polizei mitgeteilt hat, gibt es Hinweise auf eine Amoktat am Welfengymnasium. Dabei sollen mehrere Menschen verletzt worden sein, darunter 2 schwer verletzte Mädchen. Der mutmaßliche Täter, ein 16-jähriger Jugendlicher, wurde nach Polizeiangaben festgenommen. Für besorgte Eltern wurde eine Anlaufstelle am Feuerwehrhaus eingerichtet. In Berlin ist ein Palliativarzt wegen 15-fachen Patientenmordes verurteilt worden. Das Landgericht verhängte gegen den 41-Jährigen eine lebenslange Freiheitsstrafe und stellte die besondere Schwere der Schuld fest. Thomas Brockt berichtet.
7: Der Arzt soll von 2021 bis 2024 die Morde begangen haben. Bei Hausbesuchen gab er 12 Frauen und 3 Männern einen tödlichen Medikamentenmix. Das jüngste Opfer war 25 Jahre alt, das älteste 94. Alle waren schwerstkrank, lagen aber noch nicht im Sterben. Der Arzt sagte im Prozess, er habe den Patienten Leid und Siechtum ersparen wollen.
6: Deutschland ist beim Thema Sonntagsshopping gespalten. Laut einer YouGov-Umfrage sind 43% dafür, 50% dagegen. Handelsverbände sehen Einkaufen als Freizeiterlebnis. Die Gewerkschaft Verdi entgegnet, dass der Sonntag für Beschäftigte der einzige verlässlich planbare freie Tag ist. Die Sonntagsöffnungszeit ist an das Ladenschlussgesetz gekoppelt und von Bundesland zu Bundesland unterschiedlich. Das Vertrauen in die Deutsche Bahn hat in den vergangenen Jahren schwer gelitten. Der bundeseigene Konzern hat sich daher zum Ziel gesetzt, mit 3 Maßnahmenpaketen schnell für bessere Stimmung unter den Fahrgästen zu sorgen. Im Mittelpunkt stehen KI-Lösungen. Vor allem aber soll auf allen Kanälen künftig gleichzeitig dieselbe Information verbreitet werden, damit die Fahrgäste bei ihren Reisen nicht durch unterschiedliche Anzeigen verwirrt und frustriert werden.
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8: Das ist heute vielerorts so ein Durchschnauftag. Nicht mehr ganz so heiß. Im Gegenteil, es sind auch ein paar Schauer unterwegs. Vor allen Dingen im Süden, im Norden gibt es einen Mix aus Sonne und Wolken und deutlich kühler in Anführungszeichen 22 bis 26 Grad. Der Arabella Bayern Wettertrend. Morgen am Donnerstag wieder viel Sonne. Von der Rhön bis zum Passauer Land ziehen ein paar Wolken durch. Trotzdem bleibt es freundlich. Temperaturen um die 30 Grad in der Spitze.
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9: Ich sag schon mal vorweg, ihr braucht viel Geduld auf Bayerns Straßen. Es ist mords was los, aber ich bin mit dabei, Sebastian Uhl aus der Arabella Bayern Verkehrszentrale. Habt die wichtigsten Infos von den größten Staus in Bayern für euch. Wir fangen an mit der A93 Hof in Richtung Weiden. Da ist die Autobahn immer noch gesperrt zwischen Mitterteich Süd und Wiesau. Nach einem Unfall eine Umleitung ist eingerichtet, dauert aber natürlich deutlich länger. Wir springen auf die nächste A93, Holledau in Richtung Regensburg. Hier steht eine knappe halbe Stunde im Stau zwischen dem Dreiecksal Haupt- und Bad Abbach. 4 Kilometer sind es da. Und dann habe ich noch eine Meldung von der A99, der Münchner Westumfahrung in Richtung Süden. Eine ungesicherte Unfallstelle nach wie vor. Linke Spur ist blockiert zwischen Fröttmanning Nord und München-Lochhausen. 10 Kilometer steht er hier im Stau, dauert eine halbe Stunde länger. Viel Geduld und alle weiteren Meldungen, die gibt es wie immer in der kostenlosen Arabella Bayern App. Schaut da gerne mal rein. Ich wünsche eine gute Fahrt.
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8: Also, dass es heute gelegentlich tröpfelt, freut vor allen Dingen die Pflanzen. Viele Bäume legen gerade einen regelrechten Striptease hin. Und da schaut es teilweise Anfang Juli so aus wie mitten im Herbst. Jetzt sagen Experten, das ist ein Schutzmechanismus der Bäume. Die werfen Blätter ab, damit sie weniger Wasser verlieren und nicht austrocknen. Die armen Bäume. Der Striptease kommt viel zu früh. Jetzt erstmal viel Musik für euch. The Eagles, Heartache Tonight nach der Lighthouse Family und Ice House, Hey Little Girl.

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1: Paul aus Buchloe im Allgäu ist seit Jahr und Tag Phil Collins Fan, einer der größten der Welt. Zwinker-Smiley, schreibt er gerade über unseren Studio-Chat auf arabella-bayern.de. Ich mag die Nummern, die richtig abgehen, aber eben auch die Balladen. Und ich würde mich freuen, wenn ihr mir Another Day in Paradise spielen könntet. Und genau das machen wir, Paul.

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8: Mit Chantal Martin, grüß Gott. Großeinsatz im oberbayerischen Schongau. An einem Gymnasium hat es dort heute um kurz vor eins eine Messerattacke gegeben. Ein 16-Jähriger soll mehrere Menschen angegriffen haben. Zwei 13-jährige Mädchen wurden dabei schwer verletzt. Der mutmaßliche Täter wurde festgenommen. Er hatte auch eine Schusswaffe dabei, sagt die Polizei. Sein Motiv ist noch völlig unklar. Nicht wundern, wenn ihr aktuell viele Hubschrauber fliegen seht. Das sind Testflüge vom Bundesamt für Strahlenschutz. Um auf einen möglichen Atomunfall im Ausland vorbereitet zu sein, wird von den Helis aus die Strahlung gemessen, besonders südlich von Augsburg. Ein Mähroboter war schuld an stundenlangen Verspätungen und Schienenersatzverkehr bei der S8 gestern. Das Gerät sollte eigentlich eine Böschung nahe des Bahnübergangs bei Hechendorf-Seefeld mähen, ist dann aber auf den Gleisen liegen geblieben. Eine S-Bahn aus München konnte nicht mehr rechtzeitig bremsen und hat den Mähroboter mehrere Meter mitgeschleift. Bis alles aufgeräumt war, hat's gedauert, verletzt wurde zum Glück niemand. Immer gut informiert, mehr Nachrichten für Bayern, die Welt wieder um voll.
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9: Eine leicht wolkige Angelegenheit ist das heute in Sachen Wetter. Im Norden etwas weniger als im Süden. Im Norden gibt's einen Mix aus Sonne und Wolken. Im Süden gibt's einen Mix aus Schauer und Wolken. Und deutlich kühler als die vergangenen Tage, 22 bis 26 Grad. Der Arabella Bayern Wettertrend morgen, der Donnerstag, hat viel Sonne im Angebot. Gibt zwar von der Rhön bis runter ins Passauer Land einige durchziehende Wolken. Teilweise auch mal etwas dichter, aber es bleibt trocken und vor allem freundlich. Bei bis zu 30 Grad in der Spitze.
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10: Es gibt gute Nachrichten von Bayerns Straßen. Langsam entspannt sich die Verkehrslage ein bisschen. Ich bin Sebastian Uhl aus der Arabella Bayern Verkehrszentrale und habe trotzdem noch ein paar Meldungen für euch. Gefahr gerade auf der A3 Linz Richtung Passau. Zwischen Pocking und Rastplatz Rottal Ost ist ein Auto liegen geblieben. Und Achtung, hier gibt es eine Ölspur verteilt über die Fahrbahn, also hier besonders vorsichtig. Außerdem dabei die A93 Hof Richtung Weiden. Ein Unfall zwischen Mitterteich Süd und Wiesau. Die linke Spur ist hier aktuell blockiert. Der Verkehr wird an der Unfallstelle vorbeigeführt, dauert aber ein bisschen länger. Und eine Staumeldung habe ich noch von der Münchner Umfahrung A99 West in Richtung Süden, also in Richtung Lindau, zwischen München-Fröttmanning Nord und dem Dreieck München-Allach steht der 9 Kilometer, der Zeitverlust gut 25 Minuten. Egal wo ihr unterwegs seid, ich wünsche eine gute und sichere Fahrt und alle weiteren Meldungen, die gibt's natürlich wie immer in der kostenlosen Arabella Bayern App.
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Bekommen wir die alle noch zusammen hier auf Arabella Bayern? Wir versuchen es mal. Scary Spice, Baby Spice, Ginger Spice, Sporty Spice und Posh Spice. Alle fünf zusammen, die Spice Girls. Heute vor genau 30 Jahren ging's los mit den Mädels. Da haben sie ihre Debütsingle Wannabe rausgebracht. Und seien wir mal ganz ehrlich, es gab im Sommer 96 in ganz Europa eigentlich nur diesen einen Song, oder? Der lief ständig und überall im Radio. Alle haben mitgesungen. Ich weiß noch, ich war damals auf einer Interrail-Tour mit dem Zug durch Großbritannien unterwegs. Und egal, ob im einsamsten Kaff in den schottischen Highlands oder im großen Kaufhaus in London, immer und überall liefen die Spice Girls mit Wannabe. Ist das echt schon so lange her?

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8: Ich bin Oliver Urbanke. Mehrere EU-Parlamentarier fordern von europäischen Fußballverbänden eine Untersuchung gegen FIFA-Chef Gianni Infantino. Es geht um die Frage, ob die FIFA sich von US-Präsident Trump beeinflussen hat lassen, die Rotsperre gegen US-Spieler Balogun aufzuheben. Ein entsprechender Brief hat nach Angaben der Initiatoren schon mehr als 55 Unterschriften gesammelt. Bei einem Vorfall an einem Gymnasium in Oberbayern sind laut Polizei mindestens 2 Mädchen schwer verletzt worden. In Lebensgefahr befinden sie sich wohl nicht. Wie viele Menschen insgesamt wie schwer verletzt wurden, blieb zunächst unklar. Der mutmaßliche Täter, ein 16-Jähriger, habe die Schule mit Messer und Schusswaffe betreten. Nach kurzer Flucht war er am Nachmittag festgenommen worden. In der türkischen Hauptstadt Ankara endet heute der NATO-Gipfel und nicht alles lief harmonisch ab. Dieter Ebeling berichtet.
9: Es gab die erwartete Konfrontation. Der US-Präsident ging die Europäer an, weil sie angeblich nicht genug für die eigene Verteidigung tun. Und Generalsekretär Rutte, eigentlich einer der ganz großen Trump-Flüsterer, musste da sehr deutlich widersprechen. Es kam auch, was nicht erwartet wurde, Trumps Beharren auf der Einverleibung Grönlands und ein drohendes Handelsembargo gegen den furchtbaren Partner Spanien.
8: Ein Palliativarzt ist wegen 15-fachen Mordes von Patienten zur Höchststrafe verurteilt worden. Das Landgericht Berlin hat den 41-Jährigen zu lebenslanger Freiheitsstrafe verurteilt und die besondere Schwere der Schuld festgestellt. Zudem wurde eine Sicherungsverwahrung nach der Haftstrafe angeordnet.
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10: Gelegentlich kann es tröpfeln, vor allen Dingen im Süden, da sind die Wolken deutlich dichter. Im Norden ein freundlicher Sonne-Wolken-Mix. Insgesamt ist es heute nicht ganz so warm, 22 bis 26 Grad. Das ändert sich die kommenden Tage wieder. Der Arabella Bayern-Wettertrend. Morgen viel Sonne und Temperaturen so um die 30 Grad in der Spitze. Am Freitag bis 32, am Samstag bis 33.
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11: Schönen Feierabend auf Bayerns Straßen. Ich bin Sebastian Uhl aus der Arabella Bayern Verkehrszentrale. Schau mit euch noch auf die wichtigsten Verkehrshinweise aus ganz Bayern. Ist eh schon deutlich weniger als vorher. Ein paar gibt's aber noch. Gefahr zum Beispiel gerade auf der A9 Nürnberg Richtung München. Zwischen Garching Süd und dem Kreuz München Nord hat's gekracht. Die Unfallstelle ist im Moment auch noch nicht abgesichert. Deswegen ganz wichtig, wenn ihr da im Stau steht, bitte Rettungsgasse freihalten. Die A73 Bamberg Richtung Suhl ist mit dabei. Zwischen Coburg und Eisfeld Süd gab's einen Unfall im Baustellenbereich. Auch der ist noch nicht durch die Polizei abgesichert. Auch hier also Vorsicht, es laufen auch Menschen auf der Fahrbahn. Und dann haben wir noch Stau, A93 Holledau Richtung Regensburg. Zwischen dem Dreieck Saalhaupt und Bad Abbach steht ihr 4 Kilometer. Der Zeitverlust eine knappe halbe Stunde. Ich wünsche euch eine gute Fahrt und alle weiteren Verkehrshinweise, die gibt's rund um die Uhr für immer für euch in der kostenlosen Arabella Bayern App.
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12: 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Und hier ist Uli Floll.
10: Die Vorlage ist ein Disney-Film und jetzt gibt es Vaiana als Neuverfilmung. Läuft bei uns in unseren bayerischen Kinos an. Lohnt sich's, ja oder nein? Gleich hört es nach 10cc, Ace of Base und The Police, Every Breath You Take.

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1: Im Sommer ins Kino zu gehen kann doppelt schön sein. Entweder weil es draußen heiß und drinnen klimatisiert ist oder weil ihr euch Filme unter freiem Himmel anschaut. Zum Beispiel Vaiana, neu in unseren Kinos in Bayern. Eine Realverfilmung des Disney-Films. Helen Martin aus der Arabella Bayern Kinoredaktion hat schon mal reingeschaut.
2: Vaiana ist 16 und lebt auf der Insel Motunui im Pazifischen Ozean. Sie ist die Prinzessin des Stammes dort. Doch sie will die Welt jenseits der Insel sehen. Aber das ist verboten.
3: Jenseits unseres Riffs lauern Dämonen in der Finsternis.
2: Doch plötzlich ist Vaianas Volk in Gefahr. Das Essen auf der Insel wird knapp. Vaiana muss handeln, aber nicht allein.
4: Maui, Formwandler, Halbgott des Windes und des Meeres, Held der Seefahrer. Ah, Seefahrerinnen, Fahrer und Fahrerinnen.
2: Doch Maui ist erstmal nicht überzeugt von Vaianas Mission.
4: Ich gehe nicht mit einer Sterblichen auf eine Mission.
5: Mein Volk wird nicht überleben, wenn wir das nicht hinkriegen.
2: Unterwassermonster, Piraten, es gibt viele Herausforderungen für Vaiana, Maui und den Han Haihai, der auch noch dabei ist.
4: Hör zu, Prinzessin, wenn du das wirklich willst, liegt ein Ozean voller Gefahren vor dir.
5: Ich bin keine Prinzessin, ich bin die Tochter des Chiefs.
2: Doch zusammen können sie es schaffen, kann Vaiana es schaffen.
4: Bereit, eine Heldin zu sein?
5: Lass uns die Welt retten.
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4: Mit Chantal Martin, grüß Gott. Er war mit Messer und Schusswaffe unterwegs. Ein 16-jähriger Tatverdächtiger an einem Gymnasium im oberbayerischen Schongau heute Mittag. 2 Mädchen wurden schwer verletzt, berichtet die Polizei. Der Verdächtige wurde festgenommen. Er soll alleine gehandelt haben. Medienberichten zufolge soll er früher schon in psychiatrischer Behandlung gewesen sein. In wenigen Minuten will Bundesinnenminister Alexander Dobrindt vor Ort ein Statement zum Geschehen abgeben. Das Wetter diesen Sommer ist zu heiß für viele Tiere bei uns in Bayern. Zum Beispiel auch für die Fische im Germeringer See. Aktuell liegt die Wassertemperatur hier bei ca. 24 Grad, Tendenz steigend. Weil der See nur 5 Meter tief ist, fehlen die kühlen Rückzugsorte für die Fische. Auch die Sauerstoffwerte sinken. Der örtliche Fischereiverein sagt, ab 26 Grad wird's kritisch für die Tiere. Er hofft deshalb auf mehrtägigen Regen. Und Touris lieben Schwaben und das Allgäu. Das zeigen neue Zahlen des Landesamtes für Statistik. Demnach gibt's in der Region im Vergleich zum Vorjahresmonat ein Übernachtungsplus von 10%. Das ist mehr als in jedem anderen bayerischen Regierungsbezirk. Immer gut informiert, mehr Nachrichten für Bayern und die Welt wieder um voll.
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5: Das große Durchlüften ist heute angesagt, denn es ist mal nicht ganz so heiß. Die Temperaturen jetzt am Nachmittag, so Richtung Abend, liegen so bei etwa 25 Grad in der Spitze. Dazu vor allen Dingen im Süden immer noch so ein paar Schauer möglich. Im Norden ein Mix aus Sonne und Wolken. Der Arabella Bayern Wettertrend. Gut, dass ihr heute durchlüftet, denn ab morgen geht's wieder rund in Sachen Temperaturen. Morgen um die 30, am Freitag um die 32, am Samstag um die 33 Grad in der Spitze.
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6: Schönen Feierabend auf Bayerns Straßen. Ich bin Sebastian Uhl aus der Arabella Bayern Verkehrszentrale. Schau mit euch noch auf die wichtigsten Verkehrshinweise aus ganz Bayern. Ist eh schon deutlich weniger als vorher. Ein paar gibt's aber noch. Gefahr zum Beispiel gerade auf der A9 Nürnberg Richtung München. Zwischen Garching Süd und dem Kreuz München Nord hat's gekracht. Die Unfallstelle ist im Moment auch noch nicht abgesichert. Deswegen ganz wichtig, wenn ihr da im Stau steht, bitte Rettungsgasse freihalten. Die A73 Bamberg Richtung Suhl ist mit dabei. Zwischen Coburg und Eisfeld Süd gab's einen Unfall im Baustellenbereich. Auch der ist noch nicht durch die Polizei abgesichert. Auch hier also Vorsicht, es laufen auch Menschen auf der Fahrbahn. Und dann haben wir noch einen Stau, A93 Holledau Richtung Regensburg. Zwischen dem Dreieck Saalhaupt und Bad Abbach steht ihr 4 Kilometer. Der Zeitverlust eine knappe halbe Stunde. Ich wünsche euch eine gute Fahrt und alle weiteren Verkehrshinweise, die gibt's rund um die Uhr, für immer für euch in der kostenlosen Arabella Bayern App.
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Stereo Speedwagon Can't Fight This Feeling in ihr Musiksommer hier auf Arabella Bayern. Er ist so eine Art, wie soll ich sagen, zu Musik gewordenes Dolce Vita, Eros Ramazzotti. 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Und hier ist Eros, Jubela Cosa, für euch auf Arabella Bayern. Ich bin Uli Florl, wünsche euch einen schönen Abend.

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3: Ich bin Joshua Heise. Tennisprofi Alexander Zverev steht zum ersten Mal im Halbfinale von Wimbledon. Der 29-Jährige hat seinen Angstgegner Taylor Fritz überraschend glatt in 3 Sätzen besiegt und damit eine Serie von 7 Niederlagen gegen den Amerikaner beendet. Einen Monat nach seinem French Open-Sieg greift Zverev am Freitag gegen den Briten Arthur Ferry nach dem Finaleinzug. Die Deutsche Bahn will ihre Kommunikation mit Kundinnen und Kunden verbessern. Dafür sollen laut Konzernchefin Paller bis Ende nächsten Jahres 50 Millionen Euro investiert werden. Geplant sind demnach neue Monitore an Bahnhöfen sowie eine neue App, die mit Hilfe von KI in Echtzeit zum Beispiel über kurzfristige Gleiswechsel informieren soll. Großeinsatz in Schongau in Oberbayern. Wie die Polizei mitgeteilt hat, gibt es Hinweise auf eine Amoktat am Welfengymnasium. Der mutmaßliche Täter, ein 16-jähriger Jugendlicher, wurde nach Polizeiangaben festgenommen. Florian Kern berichtet von vor Ort.
4: Nach aktuellen Informationen der Polizei soll der Tatverdächtige eine Schusswaffe bei sich getragen haben. Ob diese auch zum Einsatz kam, ist bislang aber nicht klar. Der 16-Jährige soll die beiden 13-jährigen Schülerinnen aus der Region mit einem Messer schwer verletzt haben. Sie sind inzwischen außer Lebensgefahr. Über den genauen Hintergrund der Tat herrscht nach wie vor Unklarheit.
3: Die Deutsche Umwelthilfe hat einen Rechtsstreit gegen die Lufthansa gewonnen. Das Oberlandesgericht Köln hat die Berufung der Airline zurückgewiesen. Die Lufthansa hatte damit geworben, dass Kunden ihre CO2-Emissionen durch nachhaltige Flugkraftstoffe direkt beim Buchen reduzieren können. Das Gericht sah das als irreführend an, weil die Kraftstoffe erst zeitlich verzögert eingesetzt werden.
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5: Falls ihr heute Abend noch unterwegs seid, lieber eine kleine dünne Jacke mitnehmen. Die Temperaturen sinken nämlich auf 10 bis 16 Grad zurück. In der Nacht zeigt sich der Himmel in Bayern vielerorts klar oder nur leicht bewölkt. Nur südlich der Donau ziehen gebietsweise dichtere Wolken durch. Trocken bleibt's aber überall. Morgen am Donnerstag gibt's dann in weiten Teilen Bayerns viel Sonnenschein. Von der Rhön bis rüber ins Passauer Land ziehen zwar auch mal ein paar dichtere Wolken durch. Insgesamt bleibt's aber freundlich bei 27 bis 30 Grad. Außer im östlichen Bergland, da ist ein bisschen kühler. Und der Freitag, da ist dann wieder viel Sonne, nochmal richtig sommerlich bis heiß bei bis zu 32 Grad.
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5: Servus, ich bin Cora Weidner. Ich wünsche euch einen wunderschönen Mittwochabend. Ich hoffe, ihr seid schon auf dem Weg nach Hause oder ihr seid schon zu Hause. Essen steht schon auf dem Tisch oder vielleicht sitzt ihr schon mit einem Feierabendbierchen auf der Terrasse. Ich wünsche euch auf jeden Fall einen wunderschönen Feierabend mit den Fine Young Cannibals.

0: Wer jetzt gerade abends draußen sitzen will, dessen bester Freund ist Mückenspray, habe ich mir gestern wieder diverse Stiche geholt. Nach dem vielen Regen in den letzten Wochen ging ihre Vermehrung richtig durch die Decke und jetzt sind vor allem wir ihr Lieblingsziel. Rund um diese kleinen Mückenbiester gibt es aber echt jede Menge gefährliches Halbwissen und das testen wir jetzt mal.
1: Mach's Licht aus, sonst kommen die Mücken rein.
0: Nope, Stechmücken interessiert Licht herzlich wenig, während Motten und andere Insekten auf Lampen total abfahren, orientieren die sich fast ausschließlich über ihren Geruchssinn. Die wittern uns also nicht wegen der Lampe, sondern wegen unseres Geruchs.
1: Trinken Bierchen, dann bleiben die Mücken weg.
0: Leider auch das kompletter Quatsch. Tatsächlich zeigen Studien eher das Gegenteil. Wer Alkohol getrunken hat, der kann auf Mücken sogar noch verlockender wirken. Das Feierabendbierchen hilft vielleicht gegen Stress, aber nicht gegen Stiche.
1: Au! Diese Viecher sind doch komplett nutzlos.
0: Auch das stimmt nicht. Stechmücken haben durchaus ihren Platz im Ökosystem. Sie dienen vielen Tieren als Futter und sie tragen sogar zur Bestäubung von Pflanzen bei, denn die Männchen leben von Nektar. Nur die Weibchen, die brauchen das Eiweiß aus unserem Blut, um ihre Eier zu produzieren.

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3: Heute sieht man mich nach Feierabend nur noch auf meiner Couch. Die Nacht über bleibt's in Bayern meistens trocken und ruhig. Vielerorts ist der Himmel klar oder nur locker bewölkt. Südlich der Donau halten sich zeitweise etwas mehr Wolken. Dazu kühlt's ab auf frische 10 Grad im Bayerischen Wald bis milde 16 Grad am Untermain und lokal auch im Chiemgau. Und der Donnerstagmorgen, der bringt dann verbreitet Sonnenschein nach Bayern. Zwischen Rhön und Passauer Land sind die Wolken zwischendurch etwas kompakter. Trotzdem bleibt's aber freundlich mit 27 bis 30 Grad. Und am Freitag setzt sich dann das sonnige Sommerwetter fort. Dazu wird's mit 27 bis 31 bzw. 32 Grad am Untermain richtig heiß.
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gibt's in diesen Mittwochabend auf Arabella Bayern. Bakerman um 7:45. Die erste große Liebe, die vergisst man nie. Und den ersten Kuss, den meistens auch nicht. Wobei der ja oft weniger nach Hollywood aussieht, mehr so nach Waschmaschine oder Schlabberkuss. Vielleicht ein bisschen schief, vielleicht mit Zusammenstoß, vielleicht auch ein wenig wahnsinnig unangenehm. Aber genau deswegen natürlich auch unvergesslich. Aber wenn damals im Hintergrund schon Whitney Houston lief, dann hat sich selbst der holprigste erste Kuss sofort angefühlt wie ganz, ganz großes Kino. Hier ist Whitney Houston mit And I Will Always Love You für euren Mittwochabend auf Bayerns Musiksender.

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1: Ich bin Joshua Heise. Ab morgen können vorerst keine neuen Anträge auf Heizungsförderung mehr gestellt werden. Bis zum 20. Juli gibt es einen Antragsstopp, weil die staatliche Förderbank KfW und das Bundesamt BAFA technisch umgerüstet werden. Ab dem 21. Juli gelten neue Förderbedingungen mit weniger Zuschuss für den Einbau von Wärmepumpen und anderen klimafreundlichen Heizungen. Bei einer mutmaßlichen Amoktat an einem Gymnasium im oberbayerischen Schongau sind zwei Mädchen schwer verletzt worden, schweben aber nicht mehr in Lebensgefahr. Ein 16-Jähriger ist nach Polizeiangaben festgenommen worden. Er soll ein Messer und eine Schusswaffe dabei gehabt haben. Laut Bayerns Innenminister Herrmann war der Jugendliche früher in psychiatrischer Behandlung. Das Motiv ist noch unklar. In Berlin ist ein Palliativarzt wegen 15-fachen Mordes von Patienten zu einer lebenslangen Freiheitsstrafe mit anschließender Sicherungsverwahrung verurteilt worden. Außerdem verhängte das Landgericht Berlin ein lebenslanges Berufsverbot. Thomas Brockt berichtet.
2: Der Arzt soll von 2021 bis 2024 die Morde begangen haben. Bei Hausbesuchen gab er 12 Frauen und 3 Männern einen tödlichen Medikamentenmix. Alle waren schwerst krank, lagen aber noch nicht im Sterben. Das Ganze könnte noch eine viel größere Dimension bekommen. Die Staatsanwaltschaft ermittelt in 76 weiteren Fällen und geht von einer weiteren Anklage noch in diesem Jahr aus.
1: Mit einem überraschend glatten Sieg in 3 Sätzen steht Tennisprofi Alexander Zverev zum ersten Mal in seiner Karriere im Wimbledon-Halbfinale. Der 29-Jährige brach damit seine Niederlageserie gegen Angstgegner Taylor Fritz aus den USA. Am Freitag steht Zverev dem britischen Außenseiter Arthur Ferry gegenüber.
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3: Der Mittwochabend, der tanzt sommertechnisch ein bisschen aus der Reihe heute. Es geht nämlich auf 10 Grad bzw. 16 Grad runter heute Nacht. Außerdem wird es in Bayern überwiegend ruhig, trocken und oft sternenklar oder nur leicht bewölkt. Südlich der Donau sind die Wolken regional etwas zahlreicher unterwegs. Regen ist aber nicht in Sicht. Morgen zeigt sich der Donnerstag dann wieder von seiner freundlichen Seite. In den meisten Regionen gibt es viel Sonne. Nur von der Rhön bis ins Passauer Land ziehen auch mal dichtere Wolken durch. Die Höchstwerte, die liegen meistens zwischen 27 und 30 Grad, außer im Osten, da wird es ein bisschen kühler. Und am Freitag geht es sonnig und hochsommerlich weiter mit 27 bis 31 Grad, am Untermain auch bis zu 32.
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3: Kurz nach 8 ist es. Cora Weidner hier am Mikro für euch. Servus. In der Playlist gleich Toto mit Rosanna. MC Hammer habe ich auf der Playlist. You can't touch this. Und es geht in den Abend hier auf Bayerns Musiksender mit UB40 und Red Red Wine.

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1: Da darf der Grill heute mal pausieren. Heute Nacht bleibt's in Bayern trocken und meistens auch ziemlich freundlich. Der Himmel ist vielerorts klar oder nur leicht bewölkt. Nur südlich der Donau zeigen sich gebietsweise mehr Wolken. Aber die Temperaturen, die sinken auf 10 Grad in den Tallagen des Bayerischen Waldes bis 16 Grad auch in der Untermainregion und örtlich im Chiemgau. Morgen gibt's dann in weiten Teilen Bayerns ordentlich Sonne. Von der Rhön bis zum Passauer Land sind die Wolken zeitweise etwas dichter. Trotzdem bleibt's freundlich bei 27 bis 30 Grad. Im Osten wird es ein bisschen kühler und übermorgen am Freitag wird es dann aber wieder sonnig, heiß und hochsommerlich mit bis zu 32 Grad.
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ist Arabella Bayern am Mittwoch. Wenn man aktuell im Wald oder Park unterwegs ist, könnte man stellenweise meinen, der Kalender hätte sich vertan und wir wären schon mitten im Herbst gelandet. Da liegen nämlich etliche Blätter auf dem Boden und das, obwohl wir gerade mal Anfang Juli haben. Der Grund ist allerdings nicht ein verfrühter Jahreszeitenwechsel, sondern diese anhaltende Hitze. Experten sagen, das ist ein Schutzmechanismus der Bäume. Die werfen ihre Blätter ab, damit sie weniger Wasser verlieren und nicht austrocknen. Und wenn man auf die Wettervorhersage schaut, sieht es mit ergiebigem Regen in nächster Zeit eher mau aus. Also wer eine Regentonne im Garten hat, der kann den Bäumen damit gern was Gutes tun und ab und zu zur Gießkanne greifen.

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1: Ich bin Joshua Heise. Bei einer mutmaßlichen Amoktat an einem Gymnasium im oberbayerischen Schongau sind zwei Mädchen schwer verletzt worden, sie schweben aber nicht mehr in Lebensgefahr. Laut Bundesinnenminister Dobrindt hatte der mutmaßliche Täter erst einen Schuss abgegeben, nachdem die Waffe versagte, aber dann mit einem Messer zugestochen. Der 16-Jährige ist demnach ein ehemaliger Schüler und war in psychiatrischer Behandlung. Er sitzt jetzt in Untersuchungshaft. Bundeskanzler Merz sieht die NATO nach ihrem Gipfel in Ankara gestärkt, trotz der massiven Kritik von US-Präsident Trump an Verbündeten. Man sei einen wichtigen Schritt vorangekommen, sagte Merz zum Abschluss des Treffens. Thomas Brockt berichtet.
2: Der große Knall ist ausgeblieben, das allein sorgt für gute Laune beim Kanzler. Merz lobt ausdrücklich den Auftritt von Trump in den Beratungen. Der habe aufmerksam zugehört und auch Äußerungen kleinerer Mitgliedstaaten mit großer Sympathie begleitet. Merz würdigt auch die Rolle von NATO-Generalsekretär Rutte, dem ja immer wieder vorgeworfen wird, Trump zu sehr zu umschmeicheln. Rüttes charmante und engagierte Art habe den Erfolg erst möglich gemacht.
1: Nach den Grünen zieht auch die Linke gegen die Krankenkassenreform vor das Bundesverfassungsgericht. Der Abgeordnete Gürpiner hat einen entsprechenden Eilantrag eingereicht. Wie schon die Grünen begründete er den Schritt mit den jüngsten Änderungsanträgen, die sich in der Kürze der Zeit nicht ordentlich prüfen ließen. Die Bundesregierung will das Gesetz am Freitag durch Bundestag und Bundesrat bringen. Tennisprofi Alexander Zverev steht zum ersten Mal im Halbfinale von Wimbledon. Der 29-Jährige hat seinen Angstgegner Taylor Fritz überraschend glatt in 3 Sätzen besiegt und damit eine Serie von 7 Niederlagen gegen den Amerikaner beendet. Einen Monat nach seinem French Open-Sieg greift Zverev am Freitag gegen den Briten Arthur Ferry nach dem Finaleinzug.
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3: Falls ihr heute Abend noch unterwegs seid, lieber eine kleine dünne Jacke mitnehmen. Die Temperaturen sinken nämlich auf 10 bis 16 Grad zurück. In der Nacht zeigt sich der Himmel in Bayern vielerorts klar oder nur leicht bewölkt. Nur südlich der Donau ziehen gebietsweise dichtere Wolken durch. Trocken bleibt's aber überall. Morgen am Donnerstag gibt's dann in weiten Teilen Bayerns viel Sonnenschein. Von der Rhön bis rüber ins Passauer Land ziehen zwar auch mal ein paar dichtere Wolken durch. Insgesamt bleibt's aber freundlich bei 27 bis 30 Grad. Außer im östlichen Bergland, da ist ein bisschen kühler. Und der Freitag, da ist dann wieder viel Sonne, nochmal richtig sommerlich bis heiß bei bis zu 32 Grad.
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3: 3 Arbeitstage liegen hinter uns, 2 nur noch vor uns. Ich würde sagen, das Wochenende ist schon in langsam greifbarer Nähe. Ich wünsche euch einen wunderschönen Mittwochabend. Ich bin Cora Weidner und gebe ab an Sydney Youngblood. Das ist If Only I Could um kurz nach 9.

Bei uns in Bayern scheint man nicht nur gut zu leben, sondern auch ziemlich lange. Meine gute Bayern-Nachricht für den Mittwochabend. Denn die Menschen im Freistaat erreichen aktuell eine so hohe Lebenserwartung wie noch nie zuvor. Das zeigen neue Zahlen des Bayerischen Landesamts für Statistik. Demnach werden neugeborene Mädchen in Bayern im Schnitt 84 Jahre alt, Jungen knapp 79,7 Jahre. Besonders hoch ist die Lebenserwartung in Oberbayern. Dort liegt bayernweit der Spitzenwert und auch Schwaben schneidet besonders gut ab. Bei uns in Bayern lebt sie es halt einfach gut.

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1: Heute sieht man mich nach Feierabend nur noch auf meiner Couch. Die Nacht über bleibt es in Bayern meistens trocken und ruhig. Vielerorts ist der Himmel klar oder nur locker bewölkt. Südlich der Donau halten sich zeitweise etwas mehr Wolken. Dazu kühlt es ab auf frische 10 Grad im Bayerischen Wald bis milde 16 Grad am Untermain und lokal auch im Chiemgau. Und der Donnerstagmorgen, der bringt dann verbreitet Sonnenschein nach Bayern. Zwischen Rhön und Passauer Land sind die Wolken zwischendurch etwas kompakter. Trotzdem bleibt es aber freundlich mit 27 bis 30 Grad. Und am Freitag setzt sich dann das sonnige Sommerwetter fort. Dazu wird es mit 27 bis 31 bzw. 32 Grad am Untermain richtig heiß.
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Es gibt so Songs, die schaffen es, mit den ersten Sekunden sofort ein ganz bestimmtes Gefühl auszulösen. So ein kleines Ziehen im Herzen, so eine Mischung aus Erinnerung, aus Wehmut und diesem Gedanken an einen Menschen, der irgendwann mal ganz, ganz wichtig für einen war. Und Roxette haben genau daraus einen ihrer größten Hits gemacht. Ein Song über Liebe, die da war, die groß war und die vielleicht genau deshalb noch lange nachklingt. Hier ist Roxette mit It Must Have Been Love für ein bisschen Sentimentalität am Mittwochabend.

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1: Ich bin Yves Simon. Bei einer mutmaßlichen Amoktat an einem Gymnasium im oberbayerischen Schongau hat ein 16-Jähriger zwei Mädchen schwer verletzt. Sie schweben aber nicht mehr in Lebensgefahr. Jetzt wird ermittelt. Joshua Heise berichtet für uns.
2: Der Jugendliche war nach Angaben von Bundesinnenminister Dobrindt ein ehemaliger Schüler des Gymnasiums. Er war demnach mit einer Schusswaffe bewaffnet, doch die versagte nach einem Schuss ins Leere. Daraufhin zückte der Teenager ein Messer und griff die Mädchen an. Sie waren wohl zufällige Opfer. Das Tatmotiv ist noch unklar. Der Tatverdächtige war den Behörden zufolge in psychiatrischer Behandlung. Er sitzt jetzt in Untersuchungshaft.
1: Ab morgen können erstmal keine neuen Anträge auf Heizungsförderung mehr gestellt werden. Bis zum 20. Juli gibt es einen Antragsstopp, weil die staatliche Förderbank KfW und das Bundesamt BAFA technisch umgerüstet werden. Ab dem 21. Juli gelten dann neue Förderbedingungen mit weniger Zuschuss für den Einbau von Wärmepumpen und anderen klimafreundlichen Heizungen. Die Teilnehmer des NATO-Gipfels in Ankara haben eine positive Bilanz gezogen. US-Präsident Trump spricht von einer unglaublichen Liebe im Raum, auch wenn er mal wieder die Partnerländer scharf angegriffen hat und Spanien mit einem Ende der Handelsbeziehungen gedroht hat. Auch sein Grönland-Anspruch war wieder Thema. NATO-Generalsekretär Rutte sagt trotzdem, das Bündnis ist aus seiner Sicht stärker und einiger als jemals zuvor. Mit einem überraschend glatten Sieg in drei Sätzen steht Tennisprofi Alexander Zverev zum ersten Mal in seiner Karriere im Wimbledon-Halbfinale. Der 29-Jährige hat damit seine Niederlagenserie gegen Angstgegner Taylor Fritz aus den USA gebrochen. Am Freitag, da steht Zverev dann dem britischen Außenseiter Arthur Ferry gegenüber.
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1: Heute Nacht ist es meistens locker bewölkt oder klar. Die Temperaturen gehen runter auf 16 bis 11 Grad. Morgen dann breiten sich im Osten einige Quellwolken aus, aber ansonsten setzt sich doch mehr und mehr die Sonne durch. Das Ganze bei Temperaturen zwischen 22 und 29 Grad. Und von Freitag bis Sonntag, also übers Wochenende, scheint meistens die Sonne. Es wird richtig schön sommerlich und angenehm bei rund 30 Grad.
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1: Heute vor genau 30 Jahren haben die Spice Girls ihre Mega-Erfolgssingle Wannabe rausgehauen. 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Und zwar mit der Nummer hier. Ja, und der Mann, der leider ganz lange mit Stimmproblemen zu kämpfen hatte, ist wieder zurück on stage mit seiner Band Bon Jovi. Gestern im Madison Square Garden. 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
1: Heute Nacht ist es meistens locker bewölkt oder klar. Die Temperaturen gehen runter auf 16 bis 11 Grad. Morgen dann breiten sich im Osten einige Quellwolken aus, aber ansonsten setzt sich doch mehr und mehr die Sonne durch. Das Ganze bei Temperaturen zwischen 22 und 29 Grad. Und von Freitag bis Sonntag, also übers Wochenende, scheint meistens die Sonne. Es wird richtig schön sommerlich und angenehm bei rund 30 Grad.
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0: Demokratie noch nicht am Ende. Die 60-Tage-Frist soll erstmal weiterlaufen, meint er. Und Trump hat auch inzwischen bekräftigt, dass die Verhandlungen über Diplomaten weitergehen sollen. Schock im oberbayerischen Schongau. Dort sind bei einer mutmaßlichen Amoktat an einem Gymnasium zwei 13-jährige Mädchen mit einem Messer schwer verletzt worden. Sie schweben aber nicht mehr in Lebensgefahr, wie uns die Polizei mitgeteilt hat. Ein 16-jähriger Ex-Schüler soll der Amokläufer sein. Die beiden hat er wohl zufällig ausgewählt. Laut Innenminister Dobrindt ist der Täter kroatischer Staatsbürger. Näheres ist aber noch nicht bekannt. Nur, dass er in psychiatrischer Behandlung war und jetzt in Untersuchungshaft sitzt. Im Raum Nürnberg-Fürth hat am Abend ein Böschungsbrand den S-Bahn-Verkehr zeitweise ganz schön lahmgelegt. Das Feuer war zwischen Fürth-Fach und dem Klinikum Fürth ausgebrochen. Bis alles wieder gelöscht war, sind anderthalb Stunden vergangen, wie wir von der Deutschen Bahn hören. So lange konnten weder S-Bahnen noch andere Züge an der Stelle langfahren. Auch jetzt kommt es noch zu Verspätungen. Betroffen ist insbesondere die S1 zwischen Bamberg und Hersbruck. Die mexikanische Fußballikone Rafael Márquez wird neuer Nationaltrainer. Der ehemalige Barcelona-Profi und Assistenzcoach übernimmt nach dem WM-Ausscheiden im Achtelfinale gegen England das Amt vom bisherigen Trainer Aguirre. Er soll das Team mit Blick auf die nächste WM wieder fit bekommen. Die ist dann im Jahr 2030, also in 4 Jahren. Mexiko hatte das Achtelfinale vor heimischer Kulisse im Aztekenstadion gegen England mit 2:3 verloren.
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0: Heute Nacht ist es meistens locker bewölkt oder klar. Die Temperaturen gehen runter auf 16 bis 11 Grad. Morgen dann breiten sich im Osten einige Quellwolken aus, aber ansonsten setzt sich doch mehr und mehr die Sonne durch. Das Ganze bei Temperaturen zwischen 22 und 29 Grad. Und von Freitag bis Sonntag, also übers Wochenende, scheint meistens die Sonne. Es wird richtig schön sommerlich und angenehm bei rund 30 Grad.
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1: Ich bin Yves Simon. US-Präsident Trump hat ja die Waffenruhe mit dem Iran wieder für beendet erklärt und angreifen lassen. Der französische Präsident Macron sieht trotz der neuen Eskalation die Diplomatie.

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1: Heute Nacht ist es meistens locker bewölkt oder klar. Die Temperaturen gehen runter auf 16 bis 11 Grad. Morgen dann breiten sich im Osten einige Quellwolken aus, aber ansonsten setzt sich doch mehr und mehr die Sonne durch. Das Ganze bei Temperaturen zwischen 22 und 29 Grad. Und von Freitag bis Sonntag, also übers Wochenende, scheint meistens die Sonne. Es wird richtig schön sommerlich und angenehm bei rund 30 Grad.
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1: Ich bin Yves Simon. Die NATO-Länder haben der Ukraine beim Gipfel in Ankara weitere Militärhilfen von 140 Milliarden Euro bis Ende des nächsten Jahres zugesagt. In der Schlusserklärung wird Russland auch langfristig noch als Bedrohung bezeichnet. Gleichzeitig soll das Bündnis modernisiert werden, mit mehr Verantwortung für Europa und auch für Kanada. Verteidigungsminister Pistorius betont, dass der Gipfel aus seiner Sicht klar gezeigt hätte, die NATO ist handlungsfähig und geschlossen. Nach dem Messerangriff am Gymnasium im oberbayerischen Schongau sitzt der Schock bei den rund 800 Schülern noch tief, genauso in der 12.000 Einwohnerstadt. Noch am Abend hat sich Bundesinnenminister Dobrindt ein Bild der Lage gemacht. Zwei 13-jährige Mädchen

0: Mädchen sind schwer verletzt worden, sie schweben aber nicht mehr in Lebensgefahr. Sie waren zufällige Opfer, wie es heißt. Der mutmaßliche Täter ist ein 16 Jahre alter ehemaliger Schüler des Gymnasiums, Kroate, und er war früher schon in psychiatrischer Behandlung.
1: Ich darf sagen, dass ich tief beeindruckt bin davon, wie hier Lehrkräfte, wie hier Schüler miteinander in dieser schrecklichen Situation agiert haben, dafür gesorgt haben, dass Schlimmeres verhindert werden konnte und es möglich war, wenige Minuten nach der ersten Schussabgabe und der Alarmierung den Täter auch zu stoppen.
0: Bundesinnenminister Dobrindt. Viele der 800 Schüler stehen noch unter Schock. Sie werden von Seelsorgern betreut. Mit Hilfe künstlicher Intelligenz will die Deutsche Bahn ihre Kundenkommunikation ordentlich aufpolieren. Die KI soll die Passagiere demnächst schneller darüber informieren, welche Züge sich um wie viel verspäten könnten. Es ist das letzte von insgesamt 3 Maßnahmenpaketen der Bahn. Die ersten beiden sollten für mehr Sicherheit und Sauberkeit an den Bahnhöfen sorgen und auch für mehr Komfort in den Fernzügen. Im Bremer Weserstadion ist bei Bauarbeiten eine tragende Betonstütze an der Tribüne neben der Ostkurve zerbrochen. Daraufhin sind Teile des Oberrangs eingestürzt. Verletzt wurde zum Glück niemand. Jetzt prüft der Verein erstmal den Schaden und hofft, dass die Tribüne bis zum Bundesligastart im August wieder fit wird.
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0: Heute Nacht ist es meistens locker bewölkt oder oft auch sternenklar. Die Temperaturen gehen runter auf 16 bis 11 Grad. Heute, am Donnerstag, breiten sich vor allem in der Osthälfte Bayerns einige Quellwolken aus. Ansonsten aber schönes sonniges Wetter. Die Temperaturen gehen hoch auf 22 bis 29 Grad. Und übers Wochenende, da kriegen wir Sonne pur, zumindest die meiste Zeit über. Und die Temperaturen gehen rauf auf rund 30 Grad. Es kann das ein oder andere Gewitter geben.
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1: Heute Nacht ist es meistens locker bewölkt oder oft auch sternenklar. Die Temperaturen gehen runter auf 16 bis 11 Grad. Heute, am Donnerstag, breiten sich vor allem in der Osthälfte Bayerns einige Quellwolken aus. Ansonsten aber schönes sonniges Wetter. Die Temperaturen gehen hoch auf 22 bis 29 Grad. Und übers Wochenende, da kriegen wir Sonne pur, zumindest die meiste Zeit über. Und die Temperaturen gehen rauf auf rund 30 Grad. Es kann das ein oder andere Gewitter geben.
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1: Ich bin Yves Simon. Bundesinnenminister Dobrindt hat am Abend das oberbayerische Schongau besucht, wo vorher ein 16-jähriger Ex-Schüler zwei 13-jährige Mädchen schwer verletzt hat. Er hat erst einen Schuss aus einer Waffe abgegeben. Nachdem die Waffe dann aber im weiteren Verlauf der Tat versagt hat, griff er zu einem Messer und hat damit zugestochen. Die zwei Schülerinnen waren offenbar die ersten, die ihm in die Quere gekommen sind. Beide sind inzwischen außer Lebensgefahr, heißt es von der Polizei. Der Amokläufer sitzt in Untersuchungshaft. Er ist kroatischer Staatsbürger, wie es heißt, und war schon einmal in psychiatrischer Behandlung. Die Ermittlungen laufen. Wer darüber nachdenkt, sich eine neue Heizung einbauen zu lassen, dürfte sich darüber nicht sonderlich freuen, denn ab dem 21. Juli gelten neue Förderrichtlinien. Der Haushaltsausschuss senkt die maximal förderfähigen Kosten von momentan 30.000 Euro auf dann nur noch 28.000 Euro und auch der Bonus für einen schnelleren Austausch, der wird schrittweise reduziert und die Zuschüsse werden stärker nach Einkommen gestaffelt. Bis zum Inkrafttreten der neuen Regel gilt jetzt erstmal ein Antragsstopp, also jetzt noch schnell handeln, bringt auch nichts. Jetzt in der Nacht hat das US-Militär eine neue Welle von Angriffen gegen den Iran gestartet. Laut dem zuständigen Regionalkommando sollen damit die Fähigkeiten des Iran eingeschränkt werden, den Schiffsverkehr in der Straße von Hormuz zu stören. Schon gestern waren mehr

0: als 80 Ziele im Iran von den USA angegriffen worden. Die Bundeswehr soll in Zukunft auch im Weltall kriegstüchtig werden. Nach Recherchen von WDR, NDR und Süddeutscher Zeitung sollen dazu nächstes Jahr 4 deutsche Testsatelliten ins All gebracht werden. Ziel dieser Satelliten soll es sein, andere Satelliten auszuspionieren und sie können die dann sogar stören. Das ist zumindest der Plan.
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0: Es geht trocken durch die Nacht, an vielen Stellen ist es auch sternenklar, die Tiefstwerte gerade irgendwo zwischen 11 und 16 Grad. Tagsüber ist es zweigeteilt in der Westhälfte, da scheint meistens die Sonne, da ist es ein richtig schöner Tag. Je weiter wir in Richtung Osten kommen, desto mehr Wind bläst und desto mehr Quellwolken sind unterwegs. Die Temperaturen 23 bis 29 Grad, das Wochenende wird dann richtig schön sonnig bei Temperaturen an die 30 Grad.
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1: Es geht trocken durch die Nacht. An vielen Stellen ist es auch sternenklar. Die Tiefstwerte gerade irgendwo zwischen 11 und 16 Grad. Tagsüber ist es zweigeteilt in der Westhälfte. Da scheint meistens die Sonne, da ist es ein richtig schöner Tag. Je weiter wir in Richtung Osten kommen, desto mehr Wind bläst und desto mehr Quellwolken sind unterwegs. Die Temperaturen 23 bis 29 Grad. Das Wochenende wird dann richtig schön sonnig bei Temperaturen an die 30 Grad.
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1: Ich bin Yves Simon. Das ist eine Tat, die sprachlos macht. Nach einem Messerangriff an einem Gymnasium im oberbayerischen Schongau hat sich am Abend auch Bundesinnenminister Dobrindt ein Bild der Lage gemacht. Zwei 13-jährige Mädchen sind bei der Attacke schwer verletzt worden. Sie schweben aber zum Glück nicht mehr in Lebensgefahr. Der mutmaßliche Täter ist erst 16, Ex-Schüler, und er hatte erst versucht, einen Schuss abzugeben. Dann hat die Waffe aber versagt und er ist dann mit einem Messer auf die Mädchen losgegangen.
2: Der Täter ist ein ehemaliger Schüler des Gymnasiums. Er ist ausländischer Staatsangehöriger, EU-Bürger, kein Fluchthintergrund.
1: Innenminister Dobrindt, der Tatverdächtige, war offensichtlich in einer psychischen Ausnahmesituation. Weniger Bürokratie. Lange waren die Anträge auf Kindergeld oder auch auf Elterngeld mit einem regelrechten Wust an Formularen verbunden. Das aber soll jetzt einfacher werden. Das Kindergeld, das soll in Zukunft zum Beispiel komplett ohne Antrag ausgezahlt werden. Es reicht einfach die Meldung beim Standesamt, die ist ja sowieso Pflicht. Oft übernimmt das auch die Klinik, wo das Kind zur Welt gekommen ist. Dann soll das Geld automatisch fließen. Genau so will es heute der Bundestag beschließen. Im Raum Nürnberg-Fürth hat es am Abend erhebliche Probleme mit der Bahn gegeben. Schuld war ein Böschungsbrand, der ist inzwischen aber gelöscht. Das Feuer war entlang der Gleise zwischen Fürth-Fach und Fürth-Klinikum ausgebrochen. Rund anderthalb Stunden konnten keine Züge fahren. Unter anderem Regionalzüge zwischen Nürnberg und Bamberg waren betroffen. Genauso die S-Bahn-Linie 1. Erst vor kurzem hat Alexander Zverev ja die French Open gewonnen und damit seinen ersten Grand-Slam-Titel überhaupt. Jetzt steht der Hamburger nach einem klaren Sieg im Wimbledon-Viertelfinale zum ersten Mal im Halbfinale.